0: Meter ab sofort Pflicht. Entweder wirklich als Button oder als klar erkennbarer Link. Deutschland steht vor großen Reformen. Gesundheitssystem, Rente, Pflege oder Steuern. Die Bundesregierung muss schnell an viele Bereiche ran. Doch zieht die Bevölkerung da mit? Fraglich. Mehr von Daniel Bornberg.
1: 9 von 10 Befragten haben in einer ZDF-Umfrage gesagt, ja, grundlegende Reformen, die auch zu Einschnitten und finanziellen Belastungen führen, sind wichtig. Gleichzeitig gibt es große Zweifel an der Reformbereitschaft im Land. Und wenn es darum geht, durch die Reformen ganz persönlich große Belastungen hinzunehmen, sagen fast 3/4 der Befragten, dazu bin ich nicht bereit.
0: Weil er Todeslisten von Politikern erstellt hat, muss ein 50-Jähriger 3 Jahre ins Gefängnis. Das Oberlandesgericht Düsseldorf sah es als erwiesen an, dass er unter anderem zu Anschlägen auf Politiker aufgerufen hatte. Auf den Listen sollen unter anderem Ex-Kanzlerin Merkel und ihr Nachfolger Scholz gestanden haben. Die USA folgen Co-Gastgeber Mexiko in die K.O.-Phase der Fußball-WM. Auch im zweiten Gruppenspiel konnten US-Amerikaner einen Sieg einfahren. 2:0 stand es am Ende gegen Australien. Der Gruppensieg ist aber immer noch nicht ganz sicher eingetütet.
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3: Auf der A81 Stuttgart Richtung Singen. Bitte aufpassen, zwischen dem Rastplatz Ziegler und dem Rastplatz Neckarblick liegen Reifenteile auf der Autobahn. Auf der A8 Richtung Stuttgart steht zwischen dem Abzweig nach Denkendorf und Esslingen ein defektes Fahrzeug auf dem Beschleunigungsstreifen. Und auf der B10 Stuttgart Richtung Ulm steht zwischen Wangen und dem Dreieck Neckarpark ein defekter PKW. Wir wünschen eine gute Fahrt.
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1: Auf der A81 Stuttgart Richtung Singen. Bitte aufpassen, zwischen dem Rastplatz Ziegler und dem Rastplatz Neckarblick liegen Reifenteile auf der Autobahn. Auf der A8 Richtung Stuttgart steht zwischen dem Abzweig nach Denkendorf und Esslingen ein defektes Fahrzeug auf dem Beschleunigungsstreifen. Und auf der B10 Stuttgart Richtung Ulm steht zwischen Wangen und dem Dreieck Neckarpark ein defekter PKW. Wir wünschen eine gute Fahrt.
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1: Wolkig bis teils ordentlich schwül ist es gerade und vor allem im Westen kann es noch krachen mit Gewittern, die später langsam nachlassen, während es im Osten meist trocken bleibt. Dazu liegen die Temperaturen aktuell zwischen 23 und 16 Grad. Heute tagsüber geht's dann mal mit mehr, mal weniger Wolken weiter und besonders Richtung Westhälfte sind wieder Gewitter drin. Die Höchstwerte liegen bei bis zu 30 Grad.
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1: Im Studio Colin Mock. Volle Kraft Richtung K.O.-Phase. Das dürfte für die DFB-Elf bei der WM heute das Motto gegen die Elfenbeinküste sein. Gewinnt Deutschland auch sein zweites Gruppenspiel, steht man bereits im 16. Finale. Gleiches gilt auch für den Gegner aus Afrika. Bundestrainer Julian Nagelsmann sagte zu den Stärken der Elfenbeinküste:
2: Im Mittelfeld mit Fofana, mit Kessié, eine brutale Körperlichkeit, die uns schon vor Probleme stellen kann. Wir haben Maßnahmen ergriffen und haben das auch trainiert, was wir machen müssen, dass wir möglichst viele Stärken wegnehmen. Das werden wir nicht immer schaffen, weil der Gegner dafür zu gut ist. Aber wir werden es versuchen, es über einen Großteil der Spielminuten zu schaffen.
1: Los geht's um 22 Uhr deutscher Zeit in Toronto. Währenddessen haben sich die USA bereits ein Ticket für die K.O.-Phase der WM gesichert. Durch ein 2:0 gegen Australien steht der Gastgeber im 16. Finale. Die Chance, das klarzumachen, haben die Schotten dagegen verpasst. Gegen Marokko mussten sie sich mit 0:1 geschlagen geben. Deutschland soll besser auf den Ernstfall vorbereitet sein. Deswegen wollen die Innenminister von Bund und Ländern mehr für den Zivil- und Katastrophenschutz tun. Allein der Bund will in den nächsten Jahren 10 Milliarden Euro bereitstellen, um die Bevölkerung besser zu schützen. Etwa vor Flutkatastrophen wie im Ahrtal oder Sabotageaktionen. Hamburgs Innensenator Grote rief die Bevölkerung auf, sich selbst auf solche Szenarien vorzubereiten.
3: Wir brauchen insgesamt als Gesellschaft die Haltung, dass wir dieses Szenario, das wir mit allen Kräften vermeiden wollen, auf das wir uns aber vorbereiten müssen, trotzdem, dass wir das für uns auch annehmen, dass das etwas ist, womit wir uns beschäftigen wollen.
1: Online-Verträge auch einfach per Mausklick widerrufen können. Das muss ab jetzt immer möglich sein. Ein solcher Widerrufsbutton ist für Online-Shops oder auch Telefonanbieter ab sofort Pflicht. Entweder wirklich als Button oder als klar erkennbarer Link. Eine Äußerung von Donald Trump sorgt mal wieder für Empörung, diesmal in Italien. Der US-Präsident hat in einem Interview behauptet, Italiens Regierungschefin Meloni hätte ihn um ein Foto angefleht. Die wies das als frei erfunden zurück. Aus Protest hat Italiens Außenminister einen geplanten USA-Besuch abgesagt.
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4: Auf der A81 Stuttgart Richtung Singen. Bitte aufpassen, zwischen dem Rastplatz Ziegler und dem Rastplatz Neckarblick liegen Reifenteile auf der Autobahn. Auf der A8 Richtung Stuttgart steht zwischen dem Abzweig nach Denkendorf und Esslingen ein defektes Fahrzeug auf dem Beschleunigungsstreifen. Und auf der B10 Stuttgart Richtung Ulm steht zwischen Wangen und dem Dreieck Neckarpark ein defekter PKW. Wir wünschen eine gute Fahrt.
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1: Auf der A81 Stuttgart Richtung Singen. Bitte aufpassen, zwischen dem Rastplatz Ziegler und dem Rastplatz Neckarblick liegen Reifenteile auf der Autobahn. Auf der A8 Richtung Stuttgart steht zwischen dem Abzweig nach Denkendorf und Esslingen ein defektes Fahrzeug auf dem Beschleunigungsstreifen. Und auf der B10 Stuttgart Richtung Ulm steht zwischen Wangen und dem Dreieck Neckarpark ein defekter PKW. Wir wünschen eine gute Fahrt.
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1: Wolkig bis teils ordentlich schwül ist es gerade und vor allem im Westen kann es noch krachen mit Gewittern, die später langsam nachlassen, während es im Osten meist trocken bleibt. Dazu liegen die Temperaturen aktuell zwischen 23 und 16 Grad. Heute tagsüber geht's dann mal mit mehr, mal weniger Wolken weiter und besonders Richtung Westhälfte sind wieder Gewitter drin. Die Höchstwerte liegen bei bis zu 30 Grad.
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1: Im Studio Colin Mock. Schönen guten Morgen. Deutschland muss heute zu seinem zweiten WM-Gruppenspiel ran. Gegner ist die Elfenbeinküste. Mit einem Sieg im zweiten Spiel hätte das DFB-Team vorzeitig die K.O.-Runde erreicht. Für einen wird es ein spezieller Abend. Jonathan Tah spielt gegen das Heimatland seines Vaters. Er sagte im Vorfeld:
2: Ja, es wird schon sehr besonders für mich sein, gegen die Elfenbeinküste zu spielen. Aber allgemein versuche ich natürlich einfach den Fokus auf die WM, auf unsere Ziele zu legen. Aber ja, es wird definitiv besonderer sein als gegen jeden anderen Gegner.
1: Anpfiff zum Spiel gegen die Elfenbeinküste ist um 22 Uhr deutscher Zeit. Währenddessen haben sich die USA bereits ein Ticket für die K.O.-Phase der WM gesichert. Durch ein 2:0 gegen Australien steht der Gastgeber im 16. Finale. Die Chance, das klarzumachen, haben die Schotten dagegen verpasst. Gegen Marokko mussten sie sich mit 0:1 geschlagen geben. Online-Verträge auch einfach per Mausklick widerrufen können. Das muss ab jetzt immer möglich sein. Der Widerrufsbutton ist ab sofort Pflicht. Dirk Justus mit den Einzelheiten.
3: Entweder wirklich als Button oder auch als klar erkennbarer Link. Internetshops oder auch Telefonanbieter müssen jetzt Möglichkeiten anbieten, einen online geschlossenen Vertrag eben auch einfach online widerrufen zu können. Das schreibt ein neues Gesetz vor. Wichtig dabei, es geht um einen Widerruf, nicht um eine Kündigung. Das Widerrufsrecht sieht vor, dass man innerhalb einer bestimmten Zeit, meist sind es 14 Tage, wieder von einem Vertrag zurücktreten kann.
1: Sabotageakte wie der Stromausfall in Berlin oder Flutkatastrophen wie im Ahrtal. Deutschland soll besser auf den Ernstfall vorbereitet sein. Die Innenminister wollen den Zivil- und Katastrophenschutz deshalb stärken. Allein der Bund will in den nächsten Jahren Milliarden etwa für Feuerwehr oder THW bereitstellen. Weil er Todeslisten von Politikern erstellt hat, muss ein 50-Jähriger 3 Jahre ins Gefängnis. Das Oberlandesgericht Düsseldorf sah es als erwiesen an, dass er unter anderem zu Anschlägen auf Politiker aufgerufen hatte. Auf den Listen sollen unter anderem Ex-Kanzlerin Merkel und ihr Nachfolger Scholz gestanden haben.
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4: Auf der A81 Stuttgart Richtung Singen. Bitte aufpassen, zwischen dem Rastplatz Ziegler und dem Rastplatz Neckarblick liegen Reifenteile auf der Autobahn. Auf der A8 Richtung Stuttgart steht zwischen dem Abzweig nach Denkendorf und Esslingen ein defektes Fahrzeug auf dem Beschleunigungsstreifen. Und auf der B10 Stuttgart Richtung Ulm steht zwischen Wangen und dem Dreieck Neckarpark ein defekter PKW. Wir wünschen eine gute Fahrt.
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1: Auf der A81 Stuttgart Richtung Singen. Bitte aufpassen, zwischen dem Rastplatz Ziegler und dem Rastplatz Neckarblick liegen Reifenteile auf der Autobahn. Auf der A8 Richtung Stuttgart steht zwischen dem Abzweig nach Denkendorf und Esslingen ein defektes Fahrzeug auf dem Beschleunigungsstreifen. Und auf der B10 Stuttgart Richtung Ulm steht zwischen Wangen und dem Dreieck Neckarpark ein defekter PKW. Wir wünschen eine gute Fahrt.
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1: Wolkig bis teils ordentlich schwül ist es gerade und vor allem im Westen kann es noch krachen mit Gewittern, die später langsam nachlassen, während es im Osten meist trocken bleibt. Dazu liegen die Temperaturen aktuell zwischen 23 und 16 Grad. Heute tagsüber geht's dann mal mit mehr, mal weniger Wolken weiter und besonders Richtung Westhälfte sind wieder Gewitter drin. Die Höchstwerte liegen bei bis zu 30 Grad.
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1: Im Studio Colin Mock. Schönen guten Morgen. Volle Kraft Richtung K.O.-Phase. Das dürfte für die DFB-Elf bei der WM heute das Motto gegen die Elfenbeinküste sein. Gewinnt Deutschland auch sein zweites Gruppenspiel, steht man bereits im 16. Finale. Gleiches gilt auch für den Gegner aus Afrika. Bundestrainer Julian Nagelsmann sagte zu den Stärken der Elfenbeinküste:
2: Im Mittelfeld mit Fofana, mit Kessié, eine brutale Körperlichkeit, die uns schon vor Probleme stellen kann. Wir haben Maßnahmen ergriffen und haben das auch trainiert, was wir machen müssen, dass wir möglichst viele Stärken wegnehmen. Das werden wir nicht immer schaffen, weil der Gegner dafür zu gut ist. Aber wir werden es versuchen, es über einen Großteil der Spielminuten zu schaffen.
1: Los geht's um 22 Uhr deutscher Zeit in Toronto. Währenddessen haben sich die USA bereits ein Ticket für die K.O.-Phase gesichert. 2:0 stand es am Ende gegen Australien. Die Chance, das 16. Finale klarzumachen, hat Schottland dagegen mit einem 0:1 gegen Marokko verpasst. Auf die Schotten wartet als letzter Gruppengegner jetzt noch Brasilien, das mit 3:0 gegen Haiti gewonnen hat. Die Innenminister von Bund und Ländern wollen den Zivilschutz in Deutschland verbessern. Allein der Bund will in den nächsten Jahren 10 Milliarden Euro bereitstellen, um die Bevölkerung im Ernstfall besser zu schützen. Außerdem wird es eine engere Zusammenarbeit der Länder mit dem Innen- und Verteidigungsministerium geben. Man investiere schon jetzt gemeinsam in Infrastruktur, sagt Verteidigungsminister Pistorius.
3: Wenn wir so wie hier in Hamburg in den Hafen investieren, dann investieren wir in den zivilen Wirtschaftsinfrastrukturfaktor Hafen. Aber gleichzeitig ist es eben im Ernstfall auch ein wichtiger Hub für den Transport militärischen Materials und Soldatinnen und Soldaten. Das heißt, alles greift in das andere über und das ist extrem wichtig.
1: Online-Verträge auch einfach per Mausklick widerrufen können. Das muss ab jetzt immer möglich sein. Ein solcher Widerrufsbutton ist für Online-Shops oder auch Telefonanbieter ab sofort Pflicht. Entweder wirklich als Button oder als klar erkennbarer Link. Eine Äußerung von Donald Trump sorgt mal wieder für Empörung, diesmal in Italien. Der US-Präsident hat in einem Interview behauptet, Italiens Regierungschefin Meloni hätte ihn um ein Foto angefleht. Die wies das als frei erfunden zurück. Aus Protest hat Italiens Außenminister einen geplanten USA-Besuch abgesagt.
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4: Auf der A81 Stuttgart Richtung Singen. Bitte aufpassen, zwischen dem Rastplatz Ziegler und dem Rastplatz Neckarblick liegen Reifenteile auf der Autobahn. Auf der A8 Richtung Stuttgart steht zwischen dem Abzweig nach Denkendorf und Esslingen ein defektes Fahrzeug auf dem Beschleunigungsstreifen. Und auf der B10 Stuttgart Richtung Ulm steht zwischen Wangen und dem Dreieck Neckarpark ein defekter PKW. Wir wünschen eine gute Fahrt.
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5: Auf der A81 Stuttgart Richtung Singen. Bitte aufpassen, zwischen dem Rastplatz Ziegler und dem Rastplatz Neckarblick liegen Reifenteile auf der Autobahn. Auf der A8 Richtung Stuttgart steht zwischen dem Abzweig nach Denkendorf und Esslingen ein defektes Fahrzeug auf dem Beschleunigungsstreifen. Und auf der B10 Stuttgart Richtung Ulm steht zwischen Wangen und dem Dreieck Neckarpark ein defekter PKW. Wir wünschen eine gute Fahrt.
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1: Wolkig und unruhig geht's in den Morgen mit Schauern und Gewittern, die von der Mitte Richtung Küsten durchziehen und bis zum Mittag weiterziehen. Am Nachmittag kracht's dann vor allem im Osten teils ordentlich. Abends kann es aber auch aus den Bergen heraus nochmal gewittern. Sonst bleibt es aber oft trocken. Dazu richtig heiß, 30 bis 38 Grad. Morgen weiter sommerlich, maximal bis 39 Grad. Im Westen schon vormittags wieder mit Gewittern.
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1: Im Studio Isabel Spärlich. Schönen guten Morgen. Die Hitze hat Deutschland auch heute fest im Griff. Im Südwesten sind sogar Temperaturen bis zu 38 Grad drin. Mehr von André Glatzel.
2: Der Deutsche Wetterdienst warnt auch heute vor extremer Wärmebelastung und danach kann es auch ordentlich krachen. Hier und da sind kräftige Gewitter möglich. Der Umweltverband WWF warnte wegen erhöhter Waldbrandgefahr zur Vorsicht bei Ausflügen ins Grüne. Aber nicht nur Deutschland, auch Frankreich, Spanien, Großbritannien und die Schweiz ächzen unter der Sommerhitze. Es ist bereits die zweite Hitzewelle in Westeuropa innerhalb eines Monats.
1: Zum Abschluss des EU-Gipfels in Brüssel ist es ums Geld gegangen. Die Mitglieder hatten über den nächsten Haushalt beraten. Eine Einigung gab es bei diesem Treffen aber nicht. Der aktuelle Vorschlag sei aus deutscher Sicht unbezahlbar, sagte Kanzler Merz. Deutschland zahlt von allen EU-Staaten das meiste Geld in die Gemeinschaftskasse ein. Drei Viertel der Menschen in Deutschland sehen den Neubau von Rechenzentren eher kritisch. Das ist das Ergebnis einer Umfrage für die Welt am Sonntag. Was genau sind die Gründe denn, Colin Mock?
3: Bedenken gibt's vor allem wegen des steigenden Stromverbrauchs, möglicher Auswirkungen auf die Strompreise und wegen des Wasserverbrauchs für die Kühlung. Ein Viertel der Befragten sorgt sich außerdem um mögliche Auswirkungen aufs Klima und eine wachsende Abhängigkeit von großen Tech-Konzernen. Bundesdigitalminister Wildberger sagte der Welt am Sonntag, er verstehe, dass sich die Menschen Fragen stellen. Deswegen müsse es mehr Aufklärung geben, wie Kommunen und Wirtschaft von solchen Ansiedlungen profitieren könnten.
1: Mehr Schutz für Fahrradfahrer, das fordert der ADFC heute erneut anlässlich des Tages der Verkehrssicherheit. Dabei geht's demnach um breitere Radwege, Tempo 30 für Autofahrer, aber vor allem mehr Sicherheit an Kreuzungen. Denn da passieren noch immer die meisten Radunfälle. Den Einzug ins Sechselfinale haben die USA jetzt schon in der Tasche, nach einem 2:0 gegen Australien. Schottland muss nach einem 0:1 gegen Marokko dagegen bangen. Gruppengegner Brasilien setzte sich deutlich mit 3:0 gegen Haiti durch.
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4: Auf der A81 Stuttgart Richtung Singen. Bitte aufpassen, zwischen dem Rastplatz Ziegler und dem Rastplatz Neckarblick liegen Reifenteile auf der Autobahn. Auf der A8 Richtung Stuttgart steht zwischen dem Abzweig nach Denkendorf und Esslingen ein defektes Fahrzeug auf dem Beschleunigungsstreifen. Und auf der B10 in Stuttgart Richtung Ulm steht zwischen Wangen und dem Dreieck Neckarpark ein defekter PKW. Wir wünschen eine gute Fahrt.
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10: Auf der A81 Stuttgart Richtung Singen. Bitte aufpassen, zwischen dem Rastplatz Ziegler und dem Rastplatz Neckarblick liegen Reifenteile auf der Autobahn. Auf der A8 Richtung Stuttgart steht zwischen dem Abzweig nach Denkendorf und Esslingen ein defektes Fahrzeug auf dem Beschleunigungsstreifen. Und auf der B10 Stuttgart Richtung Ulm steht zwischen Wangen und dem Dreieck Neckarpark ein defekter PKW. Wir wünschen eine gute Fahrt.
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11: Wolkig und unruhig geht's in den Morgen mit Schauern und Gewittern, die von der Mitte Richtung Küsten durchziehen und bis zum Mittag weiterziehen. Am Nachmittag kracht's dann vor allem im Osten teils ordentlich. Abends kann es aber auch aus den Bergen heraus nochmal gewittern. Sonst bleibt es aber oft trocken. Dazu richtig heiß, 30 bis 38 Grad. Morgen weiter sommerlich, maximal bis 39 Grad. Im Westen schon vormittags wieder mit Gewittern.
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11: Im Studio Isabel Spärlich. Schönen guten Morgen. Die Sommerhitze hat auch Deutschland heute fest im Griff. Laut deutschem Wetterdienst sind im Südwesten bis zu 38 Grad drin. Später sind hier und da kräftige Gewitter möglich. Die Naturschützer von WWF warnen vor erhöhter Waldbrandgefahr. Auch Frankreich, Spanien, Großbritannien und die Schweiz ächzen unter der Hitze. Zum Abschluss des EU-Gipfels in Brüssel ist es ums Geld gegangen. Die Staats- und Regierungschefs haben dabei über den nächsten Haushalt beraten. Eine Einigung gab es aber noch nicht. Kanzler Merz hat bereits vor Beginn betont, die Zahlen müssen runter. Deutschland ist der größte Nettozahler. Deutschland zahlt also deutlich mehr Geld in die Gemeinschaftskasse ein, als über EU-Fördermittel wieder zurückfließt. Merz sagte zum Ende des Treffens:
12: Der Vorschlag, den wir zurzeit haben, ist aus deutscher Sicht unbezahlbar und auch unausgewogen. Der nächste Vorschlag, den wir dann in der nächsten Präsidentschaft erwarten, muss deutlich unter dem gegenwärtigen Vorschlag liegen.
11: Zum Tag der Verkehrssicherheit heute fordert der ADFC, dass mehr für den Schutz von Fahrradfahrern getan wird. Unter anderem durch breitere Radwege und übersichtlichere Kreuzungen, denn da passieren immer noch die meisten Radunfälle. Aber es hat sich bereits einiges verbessert, sagte uns Jan Voß vom ADFC.
13: Kiel ist da schon seit Jahren dabei, hat sogenannte geschützte Radwege auch gebaut, da wo ein baulicher Radweg nicht möglich war. Was wir aber auch in kleineren Städten sehen, wo es baulich vielleicht nicht möglich ist, dass dort Fahrradstraßen eingerichtet werden, wo dann das Fahrrad ja sichtbar und den Vorrang hat, wo wir uns noch mehr Engagement wünschen und was auch tatsächlich ohne größere bauliche Möglichkeiten umsetzbar wäre, wäre Tempo 30.
11: Die USA haben sich bereits ein Ticket für die K.O.-Phase der WM gesichert. 2:0 stand es am Ende gegen Australien. Die Chance, das 16-Finale klarzumachen, hat Schottland dagegen mit einem 0:1 gegen Marokko verpasst. Auf die Schotten wartet als letzter Gruppengegner jetzt noch Brasilien, das mit 3:0 gegen Haiti gewonnen hat.
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14: Auf der A8 Karlsruhe Richtung Stuttgart bitte aufpassen. In der Ausfahrt von der Raststätte Sindelfingerwald Süd ist ein LKW liegen geblieben. Wir wünschen eine gute Fahrt.
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7: Auf der A8 Karlsruhe Richtung Stuttgart bitte aufpassen. In der Ausfahrt von der Raststätte Sindelfingerwald Süd ist ein LKW liegen geblieben. Wir wünschen eine gute Fahrt.
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11: Wolkig und unruhig geht's in den Morgen mit Schauern und Gewittern, die von der Mitte Richtung Küsten durchziehen und bis zum Mittag weiterziehen. Am Nachmittag kracht's dann vor allem im Osten teils ordentlich. Abends kann es aber auch aus den Bergen heraus nochmal gewittern. Sonst bleibt es aber oft trocken. Dazu richtig heiß, 30 bis 38 Grad. Morgen weiter sommerlich, maximal bis 39 Grad. Im Westen schon vormittags wieder mit Gewittern.
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11: Im Studio Isabel Spärlich. Schönen guten Morgen. Die Hitze hat Deutschland auch heute fest im Griff. Im Südwesten sind sogar Temperaturen bis zu 38 Grad drin. Mehr von André Glatzel.
12: Der Deutsche Wetterdienst warnt auch heute vor extremer Wärmebelastung und danach kann es auch ordentlich krachen. Hier und da sind kräftige Gewitter möglich. Der Umweltverband WWF warnte wegen erhöhter Waldbrandgefahr zur Vorsicht bei Ausflügen ins Grüne. Aber nicht nur Deutschland, auch Frankreich, Spanien, Großbritannien und die Schweiz ächzen unter der Sommerhitze. Es ist bereits die zweite Hitzewelle in Westeuropa innerhalb eines Monats.
11: Zum Abschluss des EU-Gipfels in Brüssel ist es ums Geld gegangen. Die Mitglieder hatten über den nächsten Haushalt beraten. Eine Einigung gab es bei diesem Treffen aber nicht. Der aktuelle Vorschlag sei aus deutscher Sicht unbezahlbar, sagte Kanzler Merz. Deutschland zahlt von allen EU-Staaten das meiste Geld in die Gemeinschaftskasse ein. Drei Viertel der Menschen in Deutschland sehen den Neubau von Rechenzentren eher kritisch. Das ist das Ergebnis einer Umfrage für die Welt am Sonntag. Was genau sind die Gründe denn, Colin Mock?
13: Bedenken gibt's vor allem wegen des steigenden Stromverbrauchs, möglicher Auswirkungen auf die Strompreise und wegen des Wasserverbrauchs für die Kühlung. Ein Viertel der Befragten sorgt sich außerdem um mögliche Auswirkungen aufs Klima und eine wachsende Abhängigkeit von großen Tech-Konzernen. Bundesdigitalminister Wildberger sagte der Welt am Sonntag, er verstehe, dass sich die Menschen Fragen stellen. Deswegen müsse es mehr Aufklärung geben, wie Kommunen und Wirtschaft von solchen Ansiedlungen profitieren könnten.
11: Bei der Fußball-WM hat das US-Team den Einzug in die K.O.-Runde klargemacht. Die Türkei und Haiti sind dagegen raus. Die USA besiegten Australien 2-0. Die Türkei musste sich Paraguay mit 0-1 geschlagen geben. Haiti verlor 0-3 gegen Brasilien. Außerdem setzte sich Marokko mit 1-0 gegen Schottland durch.
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14: Aktuell gibt es keine Meldungen zwischen Neckar und Alb. Kommt gut an euer Ziel.
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16: Wunderschönen guten Morgen am Samstag. Hier ist Christian Philipp. Hoffe, euch geht es gut. Ihr habt gut geschlafen, seid gut in diesen Samstag gekommen, der uns ja die Fußball-Weltmeisterschaft ein bisschen spannender näher bringt. Heute das Spiel Deutschlands gegen die Elfenbeinküste ab 22 Uhr. Und zudem habe ich neulich in einer Eisdiele des Italieners meines Vertrauens folgenden Zettel gelesen. WM-Eisaktion. Liebe Kundschaft, für jedes Italien-Tor bei der WM gibt es 2 Kugeln Eis gratis.

0: Die Samstagshow an diesem 20. Juni. Guten Morgen.
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0: Heute geht es in die zweite Runde für die deutsche Fußballnationalmannschaft. Der Gegner ist die Elfenbeinküste. Ist zu packen, mag man meinen. Dachte man anfangs auch über Curaçao, dem ersten Gruppengegner der deutschen Elf. Klar, das 7:1 gegen Curaçao war deutlich. Für Joshua Kimmich aber noch kein echter Gradmesser. Vor dem nächsten WM-Spiel erwartet der Kapitän der Fußballnationalmannschaft deutlich stärkere Gegner.
2: Ich glaube, dass es generell natürlich ein Sieg war, der erwartet wurde, von außen, von uns selber auch. Dass es aber trotzdem auch in der Art und Weise ein überzeugender Sieg war. Ich glaube, wir hatten 5 Minuten, in denen wir kurz ein bisschen gestruggelt haben, gerade nach dem Tor. Dann haben wir direkt wieder einen Ballverlust gehabt, wo es dann nochmal zu einer Chance kam. Aber ansonsten haben wir sehr wenig zugelassen, hätten, glaube ich, noch deutlich mehr Tore machen können. Und wir haben jetzt auch im Turnierverlauf gesehen, in den ersten Spielen, dass es auch nicht selbstverständlich ist, ein Spiel dann gegen, ja, natürlich einen unterlegenen Gegner, aber trotzdem so hoch und so souverän zu gewinnen.
0: Die Stimmung im Team ist gut, meint Kimmich.
2: Es ist jetzt nicht so, dass es jeden Tag Friede, Freude, Eierkuchen ist. Ich glaube, das muss es auch gar nicht sein, aber man hat schon das Gefühl, dass wir uns alle gut miteinander verstehen und jeder dazu da ist, um an dem großen Ziel zu arbeiten, um einfach Spiele zu gewinnen. Und das, glaube ich, hat jeder verstanden, das hat jeder respektiert. Und da habe ich schon das Gefühl, dass die Mannschaft in eine Richtung geht und den Weg gibt der Trainer vor und wir Spieler folgen. Und im Moment finde ich, dass das sehr, sehr gut funktioniert.
0: Dass es gut funktioniert, das sieht auch Thomas Bremser so. Als unser Mann vor Ort ist er nah an der deutschen Fußballnationalmannschaft.
3: Auch beim letzten Training habe ich trotz der Hitze viele Spieler lachen gesehen. Es sind eine Menge Tore gefallen im Trainingsspiel. Ein Beispiel für die gute Stimmung ist Antonio Rüdiger. Der spielt beim Weltklub Real Madrid, sitzt bei der WM nur auf der Bank, aber lobt seinen Konkurrenten Jonathan Tah.
4: Er ist der neue Chef,
3: sagt er ganz selbstlos.
0: Die Stimmung im Team ist also gut. Vor dem zweiten Gruppenspiel heute gegen die Elfenbeinküste ist übrigens erst das zweite Mal, dass diese beiden Mannschaften aufeinandertreffen. Damals im Jahr 2009 gab es in einem Testländerspiel ein mühsames 2:2. Torschütze war Lukas Podolski in der Nachspielzeit. Mit seinem zweiten Treffer sorgte er für den späten Ausgleich. Das WM-Spiel Deutschland gegen die Elfenbeinküste. Heute ab 22 Uhr im kanadischen Toronto und live zu sehen im ZDF.
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0: This Love von Maroon 5. Einfach gute Musik hier in der Neckaralp Live Samstag Show an diesem ereignisreichen Fußballsamstag. Ja, es ist nicht nur heiß bei uns in der Heimat, bis zu 33 Grad örtlich wieder zwischen Neckar und Alb. Seit ein paar Tagen haben wir ja diesen Hochsommer. Nein, es ist auch Hochsaison der Fußball-Weltmeisterschaft. Wusstet ihr eigentlich, dass der WM-Pokal, um den es geht, aus 18-karätigem Gold besteht, aber innen hohl ist? Ja, das hat man absichtlich gemacht. Wäre der Pokal massiv, wäre er kaum zu tragen. Ja, wir lernen in Sachen WM nie aus und auch generell lernen wir gerne dazu.
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2: In Deutschland wurde vor Problembär Bruno im Jahr 2006, im Jahr 1835, der letzte Bär erlegt. Legt man eine 60 Watt Glühlampe in die Mikrowelle, dann beginnt sie zu leuchten, danach zerplatzt sie. Bis zum 3. September 1967 galt in Schweden Linksverkehr. Trotz einer Volksabstimmung 1955, bei der nur 15% für einen Übergang zum Rechtsverkehr waren, verabschiedete das schwedische Parlament ein Gesetz zum Umstieg auf den Rechtsverkehr. Am Stichtag war zwischen 1 und 6 Uhr morgens jeglicher Fahrzeugverkehr verboten, um die Umstellung nicht zu behindern.
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5: Wolkig und unruhig geht's in den Morgen mit Schauern und Gewittern, die von der Mitte Richtung Küsten durchziehen und bis zum Mittag weiterziehen. Am Nachmittag kracht's dann vor allem im Osten teils ordentlich. Abends kann es aber auch aus den Bergen heraus nochmal gewittern. Sonst bleibt es aber oft trocken. Dazu richtig heiß, 30 bis 38 Grad. Morgen weiter sommerlich, maximal bis 39 Grad. Im Westen schon vormittags wieder mit Gewittern.
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6: Aktuell gibt es keine Meldungen zwischen Neckar und Alb. Kommt gut an euer Ziel.
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8: Hier ist Christian Philipp. Wunderschönen guten Morgen an diesem heißen Samstag. Bis zu 33 Grad und viel Sonne. Das soll es heute geben, sagen die Wetterexperten. Auch zwischen Neckar und Alb ein heißer Tag. Ja, und die Ventilatoren, sie laufen heiß zu Hause. Ja, Ventilatoren sind auch nur Hubschrauber, die ihren Traum aufgegeben haben und nun zu Hause oder im Büro arbeiten.

0: Lost on You und LP, ein Wanted Wonder. Hier ist Neckalb Live mit der Samstagshow. Heute am 20. Juni haben heute Namenstag Adalbert, Florentina, Margot sowie Margarete. Alles Gute zum Namenstag und falls ihr heute Geburtstag habt, alles erdenklich Gute, dann seid ihr geboren im Sternzeichen Zwilling, genauso wie Lionel Richie, der wird heute 77, oder Nicole Kidman, die charmante, gut aussehende, sexy Schauspielerin, wird 59. Happy Birthday allen, die heute Geburtstag haben.
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2: Auf unserer Fahrradtour kommen wir an einen kleinen Waldspielplatz, irgendwo mitten auf der Schwäbischen Alb. Ideal für eine ausgiebige Vesperpause. Danach sitzen wir am Waldrand und ruhen uns aus. Ich beobachte zwei ältere Menschen, die sich auf eine Bank setzen. Sie sind sicher weit über 70 und vermutlich verheiratet. Jetzt ziehen beide Schuhe und Socken aus, legen sie auf die Bank und gehen mit sachten Schritten, wohlig gespreizten Zehen und strahlenden Gesichtern durch den von der Nachmittagssonne aufgewärmten Sand des Kinderspielplatzes. Fast eine Viertelstunde lang drehen sie still, ohne ein Wort, fast meditierend, im warmen Sand ihre Runden. Dann kehren sie zurück zu ihrer Bank. Die Frau zieht ihrem Mann Strümpfe und Schuhe an. Er nimmt ihren Kopf in die Hände und küsst sie sachte auf den Mund. Zärtliche Liebe im Alter, ein schönes Bild. Für eine kurze Zeit waren da zwei sorglose alte Menschen und hatten auf einfachste Weise Freude am Leben. Ein himmlischer Moment.
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Musik aus dem kultigen Tanzfilm Flashdance aus den 80ern. Michael Cimbello, Maniac. Und jetzt Marry You, Bruno Mars. Hier ist Nick Alb Live mit der Samstagshow. Guten Morgen.

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12: Wolkig und unruhig geht's in den Morgen mit Schauern und Gewittern, die von der Mitte Richtung Küsten durchziehen und bis zum Mittag weiterziehen. Am Nachmittag kracht's dann vor allem im Osten teils ordentlich. Abends kann es aber auch aus den Bergen heraus nochmal gewittern. Sonst bleibt es aber oft trocken. Dazu richtig heiß, 30 bis 38 Grad. Morgen weiter sommerlich, maximal bis 39 Grad. Im Westen schon vormittags wieder mit Gewittern.
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12: Im Studio Isabel Spärlich. Schönen guten Morgen. Bei der Fußball-WM ist die Türkei vorzeitig ausgeschieden. Auch im zweiten Gruppenspiel gab es eine Niederlage, 0:1 gegen Paraguay, trotz 50 Minuten in Überzahl. Auch Haiti ist raus. Die USA hingegen stehen in der K.O.-Runde. Mehr von Daniel Bornberg.
13: Null Tore, null Punkte. Die Türkei blamiert sich und scheitert bei der WM schon früh als Gruppenletzter. Auch Haiti muss bald die Koffer packen. Gegen Brasilien gab es ein 0:3. Der Rekordweltmeister nimmt also Kurs auf die K.O.-Runde, ebenso wie Marokko, das Schottland mit 1:0 schlug. Die USA sind schon weiter durch ein 2:0 gegen Australien und Deutschland kann den Einzug ins 16. Finale heute Abend klar machen. Ab 22 Uhr geht's gegen die Elfenbeinküste.
12: Die Sommerhitze hat auch Deutschland heute fest im Griff. Laut deutschem Wetterdienst sind im Südwesten bis zu 38 Grad drin. Später sind hier und da kräftige Gewitter möglich. Die Naturschützer von WWF warnen vor erhöhter Waldbrandgefahr. Auch Frankreich, Spanien, Großbritannien und die Schweiz ächzen unter der Hitze. Zum Abschluss des EU-Gipfels in Brüssel stand nochmal das Geld im Mittelpunkt. Die Staats- und Regierungschefs haben gestern über den nächsten Haushalt gesprochen. Und eine Einigung gab es aber bislang nicht. Dirk Justus.
14: Für Deutschland als größter Einzahler in die Gemeinschaftskasse ist das natürlich ein wichtiges Thema. Kanzler Merz betont, die Zahlen müssen runter. Der aktuelle Vorschlag sei aus deutscher Sicht unbezahlbar und unausgewogen. Man erwarte jetzt von der kommenden irischen Ratspräsidentschaft einen akzeptablen Vorschlag. Deutschland werde sich laut Merz dabei konstruktiv einbringen.
12: Zum Tag der Verkehrssicherheit heute fordert der ADFC, dass mehr für den Schutz von Fahrradfahrern getan wird. Unter anderem durch breitere Radwege und übersichtlichere Kreuzungen, denn da passieren immer noch die meisten Radunfälle.
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15: Verkehrsmeldungen gibt es aktuell keine. Wir wünschen eine gute Fahrt.
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5: Am Mikrofon ist Christian Philipp. Einen wunderschönen Samstagmorgen. Ich hoffe, euch geht es gut. Die Woche war ein bisschen anstrengend. Wir haben einen neuen Praktikanten bei uns im Radio und der hat was ganz Tolles gemacht. Der hat ein leeres Blatt kopiert, damit er einen Schmierzettel hat. Ihr denkt, ihr hättet Probleme.

0: Sweet Dreams Are Made of This. Die Eurythmics brachten Kultmusik aus den 80ern hier in die Samstagshow. Wunderschönen guten Morgen, Christian Philipp ist mein Name. Heute ist der 20. Juni, das habe ich schon ein paar Mal gesagt, seit Sendungsbeginn. Und es ist heute meist auch der letzte volle Tag des Frühlings, bevor es dann morgen offiziell um 10.24 Uhr mit dem astronomischen Sommer losgeht. Ja, morgen ist Sommeranfang. Das Wetter hält sich nicht dran, das macht schon vorher auf Sommer. Und der meteorologische Sommer, der hat ja auch schon am 1. Juni begonnen. Das machen die Meteorologen ja immer zu Beginn eines Monats, damit sie besser rechnen können. Aber so richtig offiziell, laut Kalender, startet der Sommer morgen eben um 10.24 Uhr am 21. Juni. Jetzt wissen wir Bescheid. Und wir wollen noch mehr Bescheid wissen, was war denn so los in der Woche zwischen Neckar und Alb. Wir fassen ein wenig zusammen.
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2: Mit mir Katharina Simon. Hallo.
1: Kreis Reutlingen.
2: In Pfullingen steht am kommenden Sonntag der Bürgerentscheid zur Regionalstadtbahn an. Gewählt werden kann von 8 bis 18 Uhr in den bekannten Wahllokalen laut Wahlbenachrichtigung. Nach Schließung startet direkt die Auszählung. Die Ergebnisse werden online laufend veröffentlicht und können fast live verfolgt werden. Auch auf dem Marktplatz gibt es einen großen Bildschirm, der den Stand zeigt. Sobald das vorläufige Ergebnis feststeht, verkündet Bürgermeister Stefan Wörner es offiziell vor Ort.
1: Zollernalbkreis.
2: Das Landratsamt Zollernalbkreis ruft wegen der anhaltenden Trockenheit zu einem sparsamen Umgang mit Wasser auf. Viele Bäche und Flüsse haben inzwischen kritische Niedrigwasserstände erreicht. Die niedrigen Pegel belasten Fische und andere Wasserlebewesen, weil sich das Wasser stärker erwärmt und weniger Sauerstoff enthält. Die Bevölkerung wird deshalb gebeten, Wasser möglichst sparsam zu nutzen, Gartenbewässerung einzuschränken und bevorzugt Regenwasser zu verwenden. Außerdem soll derzeit kein Wasser aus Bächen, Flüssen, Seen, Quellen oder öffentlichen Brunnen entnommen werden. Das Landratsamt beobachtet die Lage weiter und informiert bei Bedarf über weitere Maßnahmen.
1: Kreis Tübingen.
2: In Tübingen soll die Kelter in der Schmiedtorstraße neu belebt werden. Stadt und GWG suchen dafür einen neuen, langfristigen Betreiber für die Gastronomie. Ziel ist, dass der Ort wieder ein lebendiger Treffpunkt für die Stadtgesellschaft wird. Gesucht werden Konzepte, die gut laufen und gleichzeitig einen Mehrwert schaffen, zum Beispiel mit Kultur oder regionalen Angeboten. Die Kelter hat eine Fläche von rund 1100 Quadratmetern und bietet Platz für etwa 220 Gäste. Bewerbungen sind bis zum 20. Juli diesen Jahres möglich.
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0: Bleibt bei uns. Gleich gibt's Musik von Tina Turner. I can stand the rain. Regen gibt es heute nicht. Dafür Temperaturen bis zu 33 Grad und ganz viel Sonne. Das nennt sich schon Sommer. Am letzten offiziellen Frühlingstag. Hier ist die Samstagshow. Schön, dass ihr mit dabei seid. Julian Nagelsmann ist unser Bundestrainer. Und am vergangenen Donnerstag, am 18. Juni, konnte er ein Jubiläum feiern, von dem er nichts wusste. 1000 Tage Bundestrainer. Ja, das hat er schon erreicht, der Bundestrainer Julian Nagelsmann, der sich vielleicht sogar ein Denkmal setzen könnte bei dieser Fußball-Weltmeisterschaft. Abwarten, abwarten. So ein Profitrainer hat's ja auch nicht einfach. Gehen die Bälle ins Netz des Gegners, Daumen hoch für den Trainer. Gehen die Bälle ins eigene Netz, Daumen runter für den Trainer. Ja, so ein Profitrainer, der braucht doch noch andere Qualitäten, weiß Jan Zerbst.
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2: Was du als Fußballprofi-Trainer wirklich können musst, erstens, verwende Fachbegriffe, die keiner hinterfragt.
3: Wir brauchen mehr Tiefenstaffelung in den Halbräumen bei inverser Pressinghöhe.
2: Zweitens, du brauchst immer eine Standardgeste für die Kamera, am besten Arme verschränken, ernster Blick, Kaugummi kauen. Drittens, du brauchst Wiedererkennungswert für die Presse, am besten ist immer ein Akzent.
4: Also ich denke, die Offensive war total super und die Defensive war ganz, ganz doof.
2: Ja, und viertens, du brauchst immer einen Lieblingsspieler. Und egal wie schlecht er ist, er spielt immer.
4: Ja gut, klar, dann hatte er heute eben mal 60 Fehlpässe, 3 Eigentore und hat rot gesehen. Aber überragendes Stellungsspiel, das hat ja jeder gesehen.
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7: Wolkig und unruhig geht's in den Morgen mit Schauern und Gewittern, die von der Mitte Richtung Küsten durchziehen und bis zum Mittag weiterziehen. Am Nachmittag kracht's dann vor allem im Osten teils ordentlich. Abends kann es aber auch aus den Bergen heraus nochmal gewittern. Sonst bleibt es aber oft trocken. Dazu richtig heiß, 30 bis 38 Grad. Morgen weiter sommerlich, maximal bis 39 Grad. Im Westen schon vormittags wieder mit Gewittern.
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8: Verkehrsmeldungen gibt es aktuell keine. Wir wünschen eine gute Fahrt.
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10: Hier ist Christian Philipp für euch. Wunderschönen guten Morgen. Kennt ihr das? Man trifft auf andere Menschen, wird in Smalltalks verwickelt und dann muss man aufpassen, dass man seinen Mund kontrolliert. Aber das ist nicht das große Problem. Vielmehr die Untertitel auf dem Gesicht sind das Problem. Also geht's mir.

0: 20. Juni heute, hier ist die Samstagshow bei und mit Neckaralp live. Mai, Juni, da wird alle Jahre wieder gerne geheiratet, sicherlich auch an diesem Wochenende zwischen Neckar und Alb. Während das bei uns ja meistens recht klassisch abläuft. Junggesellenabschied, Standesamt, vielleicht auch Kirche, anschließend große Party, sieht das in anderen Teilen dieser Welt ein bisschen anders aus. Der Kollege Marc Eickhorst hat sich mal umgehört und vielleicht ja auch ein paar Ideen gesammelt, wie ihr eure bevorstehende Hochzeit etwas aufpeppen könnt.
1: Ja, in Kenia beispielsweise ist festlicher Brauch, dass der Vater der Braut vor den Kopf und auf die Brust spuckt, weil das Glück bringen soll. Wäre das nichts? Oder mal nach Indonesien geschaut, da ist es Sitte, dass man 72 Stunden nach der Vermählung nicht aufs Klo geht. Das wird sogar von der Familie überwacht. Da ist auch Pipi nicht erlaubt. Soll auch Glück bringen und die Ehe stärken.
0: Und das trainiert nebenbei ja auch super die Blase, ne?
1: Genau, und warum es nicht auch wie in Südkorea mal machen? Da bindet man dem Bräutigam nämlich die Füße zusammen und der wird dann mit einem getrockneten Fisch auf die Fußsohlen geschlagen. Das wiederum bringt Mut und Standhaftigkeit. Apropos Fisch, in Schottland schmeißen sie mit Fischabfällen, aber auch faulen Eiern oder mit Milch nach der Braut. Manchmal auch auf beide, während das Paar durchs Dorf geführt wird.
0: Schau mal einer an.
1: Na und in China gilt, je länger und herzzerreißender die Braut vor der Hochzeit weint, desto glücklicher wird die Ehe. Am besten schon einen Monat vorher anfangen wird empfohlen. Familie weint dann zur Unterstützung auch gerne mit. Naja, und Armenien hat auch einen netten, hübschen Brauch. Da legt die Schwiegermutter Brot unter die Achseln des Paares, um böse Geister fernzuhalten. Und weil es ja schade ums Brot wäre, wird das dann später auch gegessen.
0: Soweit Marc Eickhorst mit Einblicken in die Welt der teils schrägen Hochzeitstraditionen. Vielleicht ist aber doch was Brauchbares auch für eure Hochzeit dabei. Kann ja sein.
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Zu Recht wartet ihr hier auf den Sound eures Lebens. Ein Kulthit aus den 80ern soll es sein, kriegt ihr hier in der Samstagshow. Ich habe euch jetzt Cyndi Lauper mit Girls Just Want to Have Fun. Nicht nur Girls möchten Spaß haben, auch

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6: Wolkig und schon ziemlich schwül startet der Vormittag. Dazu ziehen erstmal Schauer und Gewitter von der Mitte Richtung Osten weiter. Am Nachmittag können die Gewitter da teils kräftig ausfallen, während es im Westen viel Sonne gibt und trocken bleibt. Dazu wird's richtig heiß mit 30 bis 38 Grad. Morgen wieder viel Sonne und weiter heiß, maximal bis 39 Grad, aber ab und zu auch Schauer und Gewitter.
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7: Im Studio Isabel Spärlich. Schönen guten Tag. Blamage für die Türkei bei der Fußball-WM. Die Türken verlieren mit 0:1 gegen Paraguay und sind damit raus. Haiti scheitert mit 0:3 an Brasilien und ist ebenfalls ausgeschieden. Anders die USA, die feiern mit einem 2:0 den Einzug in die K.O.-Runde. Und Marokko schlägt Schottland mit 1:0. Das Wohngeld soll gekürzt werden. Sehr bitter, aber nicht anders machbar, sagt Bauministerin Huberts. Sie verteidigte die Pläne in der Rheinischen Post. Mehr von Hanna Messerschmidt.
8: Die SPD-Politikerin begründet die Einschnitte mit der schwierigen Haushaltslage. Die Kürzungen beim Wohngeld werden alle bisherigen Empfänger betreffen, sagt sie. Ein Drittel der Haushalte wird künftig komplett leer ausgehen. Betroffen sind unter anderem Wohngeldempfänger, die wegen ihres Einkommens bisher gerade noch antragsberechtigt sind. Durch die Einschnitte könnten Bund und Länder 2 Milliarden Euro einsparen.
6: Schwerer Bahnunfall in München. Hier sind in der Nacht 2 Waggons eines Güterzugs von einer Brücke gestürzt. Das Unglück passierte im Stadtteil Milbertshofen. 2 Güterzüge waren beim Rangieren zusammengestoßen. Einer der Züge entgleiste daraufhin. Eine Person wurde lebensgefährlich verletzt. Zum Tag der Verkehrssicherheit heute fordert der ADFC, dass mehr für den Schutz von Fahrradfahrern getan wird. Unter anderem durch breitere Radwege und übersichtlichere Kreuzungen, denn da passieren immer noch die meisten Radunfälle. Aber es hat sich bereits einiges verbessert, sagte uns Jan Voß vom ADFC.
9: Kiel ist da schon seit Jahren dabei, hat sogenannte geschützte Radwege auch gebaut, da wo ein baulicher Radweg nicht möglich war. Was wir aber auch in kleineren Städten sehen, wo es baulich vielleicht nicht möglich ist, dass dort Fahrradstraßen eingerichtet werden, wo dann das Fahrrad ja sichtbar und den Vorrang hat, wo wir uns noch mehr Engagement wünschen und was auch tatsächlich ohne größere bauliche Möglichkeiten umsetzbar wäre, wäre Tempo 30.
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10: Verkehrsmeldungen gibt es aktuell keine. Kommt gut an euer Ziel.
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12: 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Boah, wird das wieder heiß heute. Bis zu 33 Grad zwischen Neckar und Alb und Sonnenschein. Das nennt sich Sommer. Und das noch am letzten Frühlingstag. Wie wir unser Zuhause ein bisschen abkühlen, auch für zukünftige Sommer entsprechend vorbereiten und auch für Winter. Darum geht es gleich. Stichwort Dämmung. Gleich nach 2 Songs. Hier ist Christian Philipp. Schönen Vormittag. Ja.

0: Schön, dass ihr mit dabei seid. Hier ist die Neckaralp Live Samstagshow. Morgen geht's offiziell los mit dem Sommer 2026. Morgen am 21. Juni um 10.24 Uhr unserer mitteleuropäischen Sommerzeit. Dann startet der Sommer hochoffiziell. Das Wetter spielt ja auch schon sommerlich mit. Und so sehr sich viele von uns auch auf diesen Sommer freuen, auf die heißen Temperaturen, die wir aktuell haben, für Dachgeschossbewohner wird dieser Sommer oft aber zu einer großen Herausforderung. Denn wenn es mehrere Tage am Stück sehr heiß ist, wie aktuell, wird die Wohnung schnell zur Sauna. Wie wir unsere Räume auch an Sonnentagen kühl halten, darüber hat sich Danica Grosser informiert.
1: Eine gute Dämmung hilft dabei, Wärmeverluste im Winter und Aufheizung im Sommer zu reduzieren. Das sorgt für mehr Wohnkomfort und gleichzeitig kann Energie eingespart werden. Aber auch wir können im Sommer der Hitze in der Wohnung vorbeugen, sagt Thomas Herschelmann vom Industrieverband IVPU.
2: Sonnenschutz durch Jalousien, Markisen oder Rollläden sind mit einem hohen Verschattungsgrad hier besonders wichtig, denn die blockieren die Wärmeeinstrahlung durch die Sonne und verhindern, dass sich die Innenräume zu sehr aufheizen.
1: Vorhänge helfen übrigens weniger. Durch sie gelangt trotzdem Sonnenenergie durch die Fenster in den Raum und heizt ihn auf. Zwischen Verglasung und innenliegenden Vorhängen oder Jalousien entsteht sogar ein Wärmestau und auch das Dach trägt zur Raumwärme bei.
2: Die Dachziegel außen heizen sich natürlich auch in der Sonne auf und die Wärme wird natürlich dann sowohl wieder nach außen, aber eben auch nach innen ins Gebäude hinein weitergegeben und abgegeben. Wichtig ist hier neben der Verschattung der Dachflächenfenster natürlich auch Dämmung und auch Lüftungsmöglichkeiten fürs Gebäude.
1: Generell ist es wichtig, dass sowohl Außenwände als auch das Dach gut gedämmt sind. Je besser die Dämmung ist, desto wirksamer ist auch der Wärmeschutz im Sommer und der Kälteschutz im Winter.
2: Hochleistungsdämmung wie die PU-Dämmung helfen hier natürlich sommers wie winters besonders gut. Und so kann ich den Energiebedarf deutlich reduzieren für Heizkosten im Winter und damit den Aufwand auch zur Kühlung im Sommer senken.
0: Wenn die Dachgeschosswohnung im Sommer unerträglich heiß wird zwischen Neckar und Alb, liegt es meist an unzureichender Dämmung. Wer außen an den Fenstern speziellen Sonnenschutz anbringt, kann zumindest ein bisschen Abhilfe schaffen. Weitere Infos gibt es für euch auch auf der Internetseite dämmt-besser.de.
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0: Shania Twain hörten wir mit Forever and For Always. Einfach gute Musik in der Samstagshow.
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0: Der letzte Spieltag der Saison wird den Handballfans im Zollernalbkreis auch noch lange in Erinnerung bleiben mit einem überzeugenden 36:22 Erfolg gegen den Lokalrivalen SG BBM Bietigheim. Sicherte sich der HBW Balingen-Wallstätten Anfang Juni die Meisterschaft in der zweiten Handball-Bundesliga plus Rückkehr in die erste Bundesliga. Nun wird dieser besondere Weg noch einmal lebendig. Nächsten Mittwoch, 24. Juni, feiert der Doku-Film Premiere. Er heißt Liga 1 für die Ewigkeit. Die Doku nimmt mit zu den entscheidenden Wochen im Meisterschaftsrennen. Zu sehen sind Gänsehautmomente aus den Spielen der Schlussphase, bislang unveröffentlichte Bilder der spontanen Aufstiegsfeier in der Kabine, emotionale Interviews mit Spielern und HBW-Unterstützern. Zu sehen für alle bei freiem Eintritt auf dem Public Viewing der Fußball-WM in Balingen, der Balinger Plaza, am nächsten Mittwoch, 24. Juni ab 18.15 Uhr. Nach dieser Filmpremiere ist die HBW Doku auf DÜN zu sehen. Das ist Deutschlands größte Streaming-Plattform für Live-Sport.
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14: Wolkig und schon ziemlich schwül startet der Vormittag. Dazu ziehen erstmal Schauer und Gewitter von der Mitte Richtung Osten weiter. Am Nachmittag können die Gewitter da teils kräftig ausfallen, während es im Westen viel Sonne gibt und trocken bleibt. Dazu wird's richtig heiß mit 30 bis 38 Grad. Morgen wieder viel Sonne und weiter heiß, maximal bis 39 Grad, aber ab und zu auch Schauer und Gewitter.
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15: Verkehrsmeldungen gibt es aktuell keine. Kommt gut an euer Ziel.
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15: Jetzt gibt's pur auf die Ohren. Und zwar pur mit Abenteuerland. Hier an diesem Samstag. Hier ist Christian Philipp. Schönen Vormittag.

0: Einfach gute Musik mit den Red Hot Chili Peppers. Hier ist die Samstagshow und seit Donnerstag, also seit vorgestern, laufen wieder neue Filme in unseren Kinos zwischen Neckar und Alb. Und vor allem ein Film sticht dabei heraus, wie ich finde. Es gibt wieder Robin Hood im Kino. Ja, eine Neuverfilmung. Und diese Geschichte wird ein bisschen anders erzählt. Da geht es unter anderem darum, dass man den Robin Hood nicht unbedingt nur als Helden betrachtet. Genaueres weiß Ronny Thorau.
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2: Die Menschen sprechen von Robin Hood, erzählen seine Geschichten.
3: Wer die Geschichte von Robin Hood als Abenteuer, als Heldenepos liebt, der sollte gut überlegen, ob er sich The Death of Robin Hood anschaut.
2: Es sind alles Lügen.
3: Der Heldenmythos um Robin Hood wird hier schonungslos zerlegt, obwohl der doch sonst meist sympathische Hugh Jackman den gealterten Antihelden spielt.
2: Lügen, die ich vor langer Zeit erzählt habe, damit die Narren mir in die Dunkelheit folgen.
3: Als Augenöffner über die Macht von Fake News und historischen Lügen ist das Ganze sehr aufschlussreich, aber ja auch nur eine mögliche Geschichte über Robin Hood, dessen historische Wahrheit ziemlich im Dunkeln liegt.
2: Ich bin der Gesetzlose Robin Hood.
3: Mit Backrooms kommt diese Woche ein Horrorphänomen ins Kino.
4: Ich habe was gefunden.
5: Was haben Sie gefunden?
4: Einen Ort.
3: Mit eher kleinem Budget landete diese Verfilmung eines Internet-Hypes schon in den USA, einen Blockbuster-Hit.
4: Ich weiß, wie das klingt, aber Sie müssen verstehen, es ist riesig da drin.
3: Und auch wer die Internet-Vorgeschichte nicht kennt, kann der Kinoversion folgen und bekommt einen verstörend guten, originellen Horrorfilm zu sehen.
6: Hallo? Ist da jemand?
3: Zum Glück gibt's diese Woche auch noch einen Wohlfühlfilm, die Fortsetzung von LOL mit Sophie Marceau.
7: Es gibt ja nichts Schöneres, als wieder bei Mama einzuziehen.
3: LOL 2.0 wirkt manchmal etwas vollgepackt mit zu vielen Themen auf einmal, aber es sind viele interessante dabei, etwa wie komme ich klar mit dem Älterwerden oder wie findet man sich immer wieder neu an Wendepunkten des Lebens.
8: Ich habe das Gefühl, ich würde ständig mein Leben verpassen.
9: Alles wird gut.
3: Getragen wird der Film von den Figuren, vor allem von Sophie Marceau, die 17 Jahre nach Teil 1 immer noch ihre charmante Leichtigkeit bewahrt hat.
10: Es wäre doch blöd, die Liebe vorbeiziehen zu lassen.
11: Ich werde Großmutter. Schaut sie das vielleicht?
12: Das ist sexy.
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0: Nicht Radio Gaga, sondern Neckaralb Live ist hier mit Queen Radio Gaga. Ein Kultsong. Ja, wir haben auch Kultsongs, auch in der Samstagshow. Das ist so, auch während der Fußball-Weltmeisterschaft. Heute übrigens Daumen drücken, Deutschland spielt gegen die Elfenbeinküste, zu sehen im ZDF ab 22 Uhr. Und dann sind wir hinterher wieder ein bisschen schlauer. Da sind wir schon beim Thema. Schlau sein.
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3: Ja, heute ein Zitat von dem französischen Philosoph Jean-Paul Sartre. Bei einem Fußballspiel verkompliziert sich allerdings alles durch die Anwesenheit der gegnerischen Mannschaft.
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7: Wolkig und schon ziemlich schwül startet der Vormittag. Dazu ziehen erstmal Schauer und Gewitter von der Mitte Richtung Osten weiter. Am Nachmittag können die Gewitter da teils kräftig ausfallen, während es im Westen viel Sonne gibt und trocken bleibt. Dazu wird's richtig heiß mit 30 bis 38 Grad. Morgen wieder viel Sonne und weiter heiß, maximal bis 39 Grad, aber ab und zu auch Schauer und Gewitter.
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7: Im Studio Isabel Spärlich. Schönen guten Tag. Bei der Fußball-WM ist die Türkei vorzeitig ausgeschieden. Auch im zweiten Gruppenspiel gab es eine Niederlage, 0:1 gegen Paraguay, trotz 50 Minuten in Überzahl. Auch Haiti ist raus. Die USA hingegen stehen in der K.O.-Runde. Mehr von Daniel Bornberg.
8: 0 Tore, 0 Punkte. Die Türkei blamiert sich und scheitert bei der WM schon früh als Gruppenletzter. Auch Haiti muss bald die Koffer packen. Gegen Brasilien gab es ein 0:3. Der Rekordweltmeister nimmt also Kurs auf die K.O.-Runde, ebenso wie Marokko, das Schottland mit 1:0 schlug. Die USA sind schon weiter durch ein 2:0 gegen Australien und Deutschland kann den Einzug ins 16-Finale heute Abend klar machen. Ab 22 Uhr geht's gegen die Elfenbeinküste.
7: Wer Wohngeld bezieht, muss sich auf Einschnitte gefasst machen, denn es soll gekürzt werden. Ein Drittel der Haushalte wird künftig komplett leer ausgehen. Sehr bitter, aber nicht anders machbar, sagt Bauministerin Huberts der Rheinischen Post. Sie begründete die Pläne mit der schlechten Finanzlage. Die Linke macht den Völkermordvorwurf gegen Israel zur offiziellen Parteilinie. Auf dem Bundesparteitag in Potsdam gab es einen entsprechenden Beschluss dazu. Die Linke bekannte sich aber auch zum Existenzrecht Israels. Außerdem wurde der wachsende Antisemitismus verurteilt. 3/4 der Menschen in Deutschland sehen den Neubau von Rechenzentren eher kritisch. Das ist das Ergebnis einer Umfrage für die Welt am Sonntag. Was genau sind die Gründe denn, Colin Mock?
9: Bedenken gibt's vor allem wegen des steigenden Stromverbrauchs, möglicher Auswirkungen auf die Strompreise und wegen des Wasserverbrauchs für die Kühlung. 1/4 der Befragten sorgt sich außerdem um mögliche Auswirkungen aufs Klima und eine wachsende Abhängigkeit von großen Tech-Konzernen. Bundesdigitalminister Wildberger sagte der Welt am Sonntag, er verstehe, dass sich die Menschen Fragen stellen. Deswegen müsse es mehr Aufklärung geben, wie Kommunen und Wirtschaft von solchen Ansiedlungen profitieren könnten.
7: Zum Tag der Verkehrssicherheit heute fordert der ADFC, dass mehr für den Schutz von Fahrradfahrern getan wird. Unter anderem durch breitere Radwege und übersichtlichere Kreuzungen, denn da passieren immer noch die meisten Radunfälle.
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10: Auf der A81 Stuttgart-Singen. Bitte aufpassen, in beiden Richtungen ist zwischen Rottweil und Villingen-Schwenningen ein Auto liegen geblieben und es sind Personen auf der Straße. Auf der B463 Horb-Balingen hat es in beiden Richtungen zwischen der Ausfahrt Gruhl und dem Abzweig nach Haigerloch einen Unfall gegeben. Wir wünschen euch eine gute Fahrt.
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11: Durch den Samstagvormittag geht es mit Christian Philipp heute. Hallo zusammen.

0: Einfach gute Musik von Bryan Adams mit Run to You. Gleich gibt's Katy Perry, The One That Got Away. In der Samstagshow freut mich, dass ihr mit dabei seid. Heute am letzten vollen Tag des Frühlings, bevor morgen um 10.24 Uhr, morgen am 21. Juni, offiziell der Sommer beginnt. Laut dem Wettergefühl und den Wetterzutaten haben wir schon längst Sommer. Also genießt dieses Wochenende auf jeden Fall mit uns und wir schauen gleich mal in die Heimat.
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2: Mit mir Katharina Simon. Hallo.
1: Zollernalbkreis.
2: Die Elektrifizierung der Zollernalbbahn von Tübingen nach Sigmaringen kommt weiter voran. Land, Bahn, Zweckverband und Landkreis haben sich auf einen gemeinsamen Zeit- und Umsetzungsplan geeinigt. Der elektrische Betrieb soll demnach schrittweise ab spätestens 2038 starten. Start der Bauarbeiten ist in Tübingen, danach geht es schrittweise bis nach Sigmaringen weiter. Parallel sind Vorabmaßnahmen wie Bahnstromversorgung, Bahnsteigmodernisierung und Brückenerneuerungen geplant, um das Projekt insgesamt zu beschleunigen. Die Gesamtkosten werden auf rund 1,7 Milliarden Euro geschätzt, mit hoher Förderung durch Bund und Land.
1: Kreis Tübingen.
2: Am Samstag, den 4. Juli, wird es laut in Bühl und Lustnau. Gemeinsam mit weiteren Kommunen im Landkreis werden dort die Hochwassersirenen getestet. Los geht der Test um 11 Uhr. Das Warnsignal wird etwa eine Minute zu hören sein. 45 Minuten später kommt dann in Lustnau die Entwarnung mit einem einminütigen Dauerton. Die Hochwassersirenen sollen die Anwohner im Falle eines Hochwassers frühzeitig warnen.
1: Kreis Reutlingen.
2: Die Abfallbehälter an den Hundekotbeutelspendern in Reutlingen kehren zurück. Nachdem die technischen Betriebsdienste zuletzt sowohl Spender als auch Mülleimer abgebaut hatten, hat Oberbürgermeister Thomas Keck nun veranlasst, die Abfallbehälter wieder an ihren bisherigen Standorten aufzustellen. Hundebesitzer können die Hinterlassenschaften ihrer Tiere damit künftig wieder direkt vor Ort entsorgen. Kostenlose Hundekotbeutel wird es allerdings weiterhin nicht geben. Die Stadt verweist darauf, dass entsprechende Beutel günstig im Handel erhältlich sind und hält diese Eigenleistung für zumutbar.
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0: Hoffe doch sehr, es geht euch gut. How do you do? Und Roxette. Einfach gute Musik.
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0: Die Neckaralb Live Samstag schon. Wir schauen über den Teich. Während in Deutschland wohl Millionen die Fußball-WM am TV verfolgen, sind die deutschen Fans vor Ort in Amerika eher überschaubar bei der Fußball-WM. Die dramatischen Preise für Tickets, Hotels, Busse und Bahnen, aber auch die politische Lage hindern selbst ausgewiesene Fußballfans an einer Reise zur Weltmeisterschaft. Timur Tinsch, Redakteur der Frankfurter Allgemeinen Zeitung, hat recherchiert. Herr Tinsch, in den vergangenen Wochen machten ja abenteuerliche Summen für die Tickets die Runde. Das ist vermutlich auch ein Hauptgrund für die verhaltene Nachfrage.
2: Absolut, ganz eindeutig. Jetzt hat sich sogar die US-Justiz eingeschaltet und Aufklärung von der FIFA gefordert. Die US-Bundesstaat New York und New Jersey prüfen nun, ob der Weltverband die Fans mit seinen Preiskategorien getäuscht hat.
0: Und die äußeren Umstände wie Trumps Politik, die allgemeine Weltlage, spielt das auch eine Rolle? Gibt es dazu Erkenntnisse?
2: Durchaus, aber das ist eher ein zusätzlicher Faktor und nicht ein alleiniger Grund. Aber gerade das politische Klima und die sowieso hohen Preise tun dann ihr Übriges dazu, dass Leute doch eher Abstand nehmen von einer Reise.
0: Herr Tinsch, ist das denn ein allgemeiner Trend? Werden Reisen zu Sportveranstaltungen in diesen Zeiten weniger oder betrifft es schon ganz konkret diese Fußball-Weltmeisterschaft, bei der es ja zumindest aus Fansicht nur noch um den großen Reibach zu gehen scheint?
2: Das betrifft vor allem konkret diese WM, weil die FIFA hier wirklich mit sehr exorbitanten Preisen in den Markt gegangen ist. Generell boomt das Sportreisegeschäft laut Reiseveranstaltern. Gerade NFL-Spiele, die jetzt anstehen, in den nächsten Wochen und Monaten werden heiß nachgefragt. Premier League, Formel 1, Handball, EM, WM, Darts-Events, das wächst alles. In 2 Jahren steht die EM in Großbritannien und Irland an. Für die EM haben Reiseveranstalter schon mehrere hundert Hotelzimmer an den jeweiligen Spielorten gebucht und sind sich auch sicher, dass die alle weggehen werden.
0: Soweit Timur Tinsch von der FAZ zur kaum vorhandenen Reiselust deutscher Fans zur Fußball-Weltmeisterschaft in Amerika.
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3: Wolkig und schon ziemlich schwül startet der Vormittag. Dazu ziehen erstmal Schauer und Gewitter von der Mitte Richtung Osten weiter. Am Nachmittag können die Gewitter da teils kräftig ausfallen, während es im Westen viel Sonne gibt und trocken bleibt. Dazu wird's richtig heiß mit 30 bis 38 Grad. Morgen wieder viel Sonne und weiter heiß, maximal bis 39 Grad, aber ab und zu auch Schauer und Gewitter.
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4: Auf der A81 Stuttgart-Singen. Bitte aufpassen, in beiden Richtungen ist zwischen Rottweil und Villingen-Schwenningen ein Auto liegen geblieben und es sind Personen auf der Straße. Auf der B463 Horb-Balingen hat es in beiden Richtungen zwischen der Ausfahrt Gruhl und dem Abzweig nach Haigerloch einen Unfall gegeben. Wir wünschen euch eine gute Fahrt.
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5: Wart ihr schon einmal in Hannover? Hannover ist eine Reise wert, wir werden euch aufklären. Gleich nach drei Songs. Infos zum Städtetrip Hannover. Ein Geheimtipp. Hier ist Christian Philipp, hallo zusammen.

0: Es geht durch den Vormittag mit der Neckar-Alb Live Samstagshow. Schön, dass ihr mit dabei seid an diesem 20. Juni. Städte wie Berlin, Hamburg oder München haben viele von uns für einen Wochenendtrip im Sommer durchaus mal auf dem Schirm. Hannover steht auf der Urlaubsliste aber eher seltener drauf. Dabei hat diese Stadt so viel zu bieten, vor allem in diesem Sommer 2026. Über die Highlights weiß Mike Wirth Bescheid.
1: Die Region Hannover besteht aus 21 Cities und der Landeshauptstadt selbst. Sie verbinden Natur, Kultur und Großstadtflair von historischen Sehenswürdigkeiten bis hin zu kulinarischen Highlights. Besonders der Maschsee macht Hannover zu einem beliebten Ort für Erholung mitten in der Stadt, sagt Christian Katz, Geschäftsführer der Hannover Marketing und Tourismus GmbH.
2: Man sitzt direkt am Wasser, trifft Leute, geht spazieren, treibt Sport oder isst etwas. In jedem Sommer feiern wir dann das Maschsee-Fest, das dieses Jahr vom 22. Juli bis 9. August stattfindet. Dann wird die Umgebung rund um den Maschsee zur Flaniermeile mit internationaler Kulinarik, Livebands und mediterranem Flair.
1: Und es wird sportlich diesen Sommer. Die Finals 2026 bringen 24 deutsche Meisterschaften und viele Sporthighlights nach Hannover. Von Basketball vor dem Rathaus bis Hochsprung am Opernhaus. Diese Events kommen bei den Einheimischen und Besuchern gleichermaßen gut an.
2: Viele sind überrascht, wie gastfreundlich, attraktiv und grün die Stadt tatsächlich ist, weil sie oft eine klassische Großstadt erwarten und dann merken, dass sie hier überall Natur im Alltag finden. In Einriede oder am Maschsee joggen Menschen direkt vor dem Bürostart, Studierende treffen sich nach der Vorlesung im Welfengarten und Sonnenuntergänge werden am Flussufer zelebriert. Besser geht's nicht.
1: Insgesamt besteht Hannover aus 21 Kommunen, die alle mit ihren Besonderheiten glänzen. Aber auch das Umland ist sehr sehenswert.
2: Aus der City Hannover geht's in 30 Minuten direkt ans Steinhuder Meer, Niedersachsens größtem See. Dort finden im Rahmen der Finals übrigens auch Wettbewerbe statt. Oder für Wanderfans kann man einen Ausflug an den Deisser wärmstens empfehlen. Ein Wanderparadies mit tollen Aussichtspunkten und Aktivitäten für die ganze Familie.
0: Hannover ist eine Großstadt mit viel Grün, großen Events, einem See mitten in der City und ist definitiv einen Trip wert. Weitere Infos gibt's auch online auf der Seite visit-hannover.com.
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My Way und Calvin Harris. Wir haben jetzt Don Henley, The Boys of Summer, passend zu diesem letzten offiziellen Frühlingstag. Morgen beginnt offiziell dann der Sommer um 10.24 Uhr, falls ihr euch den Wecker stellen wollt. Das war die Samstagshow, die letzte Frühlingsausgabe, wenn ihr so wollt, am 20. Juni. Am Mikrofon Christian Philipp, euch ein schönes Wochenende und kommt gut rüber in den offiziellen Sommer. Ciao, ciao.

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4: Wolkig und teils schon nass mit Schauern und Gewittern ist gerade vor allem von der Mitte rauf bis zur Küste. Das Ganze zieht dann weiter Richtung Osten. Im Westen bleibt es eher sonnig und trocken. Später können aus den Bergen raus auch mal kräftige Gewitter hochgehen. Dazu schwülheiße 32 bis 38 Grad. Morgen viel Sonne, aber auch wieder Gewitter. Maximal nochmal bis 38 Grad.
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4: Im Studio Isabel Spärlich. Schönen guten Tag. Blamage für die Türkei bei der Fußball-WM. Die Türken verlieren mit 0:1 gegen Paraguay und sind damit raus. Haiti scheitert mit 0:3 an Brasilien und ist ebenfalls ausgeschieden. Anders die USA, die feiern mit einem 2:0 den Einzug in die K.O.-Runde. Und Marokko schlägt Schottland mit 1:0. Das Wohngeld soll gekürzt werden. Sehr bitter, aber nicht anders machbar, sagt Bauministerin Huberts. Sie verteidigte die Pläne in der Rheinischen Post. Mehr von Hanna Messerschmidt.
5: Die SPD-Politikerin begründet die Einschnitte mit der schwierigen Haushaltslage. Die Kürzungen beim Wohngeld werden alle bisherigen Empfänger betreffen, sagt sie. Ein Drittel der Haushalte wird künftig komplett leer ausgehen. Betroffen sind unter anderem Wohngeldempfänger, die wegen ihres Einkommens bisher gerade noch antragsberechtigt sind. Durch die Einschnitte könnten Bund und Länder 2 Milliarden Euro einsparen.
4: Schwerer Bahnunfall in München. Hier sind in der Nacht 2 Waggons eines Güterzugs von einer Brücke gestürzt. Dabei kam auch eine Person ums Leben. Das Unglück passierte im Stadtteil Milbertshofen. 2 Güterzüge waren beim Rangieren zusammengestoßen. Einer der Züge entgleiste. Wie geht's weiter mit dem Iran-Deal? Diese Frage ist noch immer offen. Ursprünglich waren schon gestern weitere Gespräche in der Schweiz geplant, sie wurden aber kurzfristig abgesagt. Nun soll US-Unterhändler Witkoff auf dem Weg in die Schweiz sein, berichten US-Medien. Zum Tag der Verkehrssicherheit heute fordert der ADFC, dass mehr für den Schutz von Fahrradfahrern getan wird. Unter anderem durch breitere Radwege und übersichtlichere Kreuzungen, denn da passieren immer noch die meisten Radunfälle. Aber es hat sich bereits einiges verbessert, sagte uns Jan Voß vom ADFC.
6: Kiel ist da schon seit Jahren dabei, hat sogenannte geschützte Radwege auch gebaut, da wo ein baulicher Radweg nicht möglich war. Was wir aber auch in kleineren Städten sehen, wo es baulich vielleicht nicht möglich ist, dass dort Fahrradstraßen eingerichtet werden, wo dann das Fahrrad ja sichtbar und den Vorrang hat, wo wir uns noch mehr Engagement wünschen und was auch tatsächlich ohne größere bauliche Möglichkeiten umsetzbar wäre, wäre Tempo 30.
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7: Aktuell gibt es keine Meldungen zwischen Neckar und Alb. Wir wünschen euch eine gute Fahrt.
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1: Ja. Kraftfahrzeug Bundesamt Konstanz, mein Name ist Rotha. Herr Ritzi, ich rufe deswegen an, Sie sind am 11. um 17.35 Uhr zwischen Hilzingen und Riedheim mit Ihrem Kfz Konstanz R30 aufgefallen. Und zwar wegen eines unvorschriftsmäßigen Zustandes.
2: Unvorschriftsmäßiger Zustand?
1: Sie haben nämlich eine rote Innenbeleuchtung, vermutlich nachträglich illegal eingebaut.
2: Rote Innenbeleuchtung, der ganze Audi ist in der Rot, ja?
1: Ja, und die Innenbeleuchtung ist rot.
2: Ja, die Innenbeleuchtung ist rot bei mir im Audi, ja.
1: Ja, das ist Audi A4. Die Frage ist, warum haben Sie das und zu welchem Zweck?
2: Ich habe ein ganz normales Audi und da ist alles rot, ja. Aber es wurde keine irgendwelche Halogenlampe oder irgendwelche Leuchtstoffröhre, wo es da gibt, oder?
1: Sind Sie sicher?
2: Also ich habe nichts zusätzlich eingebaut. Das ist ganz normal Audi und... Ja, wie falle ich da damit auf im Straßenverkehr? Das ist rot alles drin, klar.
1: Es ist so, dieses Rotlicht wird oft für Spionagezwecke verwendet.
2: Spionage?
1: Ja, und deswegen ist das aufgefallen hier.
2: Ja, ja, und wie habe ich da irgendwie jemand gestört? Oder ich weiß nicht genau, was Sie meinen, was ich da jetzt veranlasst habe, Sie zu stören, oder?
1: Ja, wie erklären Sie sich dann, dass unsere Messinstrumente hier ausgeschlagen haben? Es gibt nämlich Infrarotfernwellen.
2: Infrarotfernwelle?
1: Na gut, wenn Sie mir das nicht also erklären können, Herr Ritzi, sind Sie damit einverstanden, dass wir mit einer Spezialeinheit Ihren Wagen untersuchen?
2: Spezialeinheit?
1: Ich habe es Ihnen ja schon mal gesagt, es ist ein sehr kompliziertes Verfahren hier. Wenn es mal um Spionageverdacht geht, dann ist das alles ein bisschen komplizierter. Deswegen hat sich auch das Kraftfahrzeug Bundesamt eingeschaltet.
2: Also wenn es um Spionage oder sowas geht, können Sie das Auto gerne untersuchen, glaube ich. Mit dem habe ich nichts
1: verbunden. Können Sie mal kurz das Rundfunkgerät einschalten?
2: Rundfunkgerät?
1: Ihr Radio im Auto.
2: Ja, klar.
1: Hier ist der Telefoncheck.
2: Das ist echt gut.
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4: Wolkig und teils schon nass mit Schauern und Gewittern ist gerade vor allem von der Mitte rauf bis zur Küste. Das Ganze zieht dann weiter Richtung Osten. Im Westen bleibt es eher sonnig und trocken. Später können aus den Bergen raus auch mal kräftige Gewitter hochgehen. Dazu schwülheiße 32 bis 38 Grad. Morgen viel Sonne, aber auch wieder Gewitter. Maximal nochmal bis 38 Grad.
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5: Aktuell gibt es keine Meldungen zwischen Neckar und Alb. Wir wünschen euch eine gute Fahrt.
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5: Wolkig und teils schon nass mit Schauern und Gewittern ist gerade vor allem von der Mitte rauf bis zur Küste. Das Ganze zieht dann weiter Richtung Osten. Im Westen bleibt es eher sonnig und trocken. Später können aus den Bergen raus auch mal kräftige Gewitter hochgehen. Dazu schwülheiße 32 bis 38 Grad. Morgen viel Sonne, aber auch wieder Gewitter. Maximal nochmal bis 38 Grad.
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5: Im Studio Isabel Spärlich. Schönen guten Tag. Bei der Fußball-WM will Deutschland heute den Einzug in die K.O.-Runde klarmachen. Im zweiten Gruppenspiel geht's gegen die Elfenbeinküste. Mit einem Sieg zieht die DFB-Elf vorzeitig ins 16. Finale ein. Gleiches gilt für den Gegner aus Afrika. Bundestrainer Julian Nagelsmann sagte zu den Stärken der Elfenbeinküste:
6: Eine brutale Körperlichkeit, die uns schon vor Probleme stellen kann. Wir haben Maßnahmen ergriffen und haben das auch trainiert. Was wir machen müssen, dass wir möglichst viele Stärken wegnehmen. Das werden wir nicht immer schaffen, weil der Gegner dafür zu gut ist. Aber wir werden es versuchen, es über einen Großteil der Spielminuten zu schaffen.
5: Los geht's, 22 Uhr. Wer Wohngeld bezieht, muss sich auf Einschnitte gefasst machen, denn es soll gekürzt werden. Ein Drittel der Haushalte wird künftig komplett leer ausgehen. Sehr bitter, aber nicht anders machbar, sagt Bauministerin Huberts der Rheinischen Post. Sie begründete die Pläne mit der schlechten Finanzlage. Solarstrom hat Deutschland in den letzten Jahren einen großen wirtschaftlichen Vorteil gebracht. Energieimporte für über 20 Milliarden Euro konnten ersetzt werden, so der Bundesverband Solarwirtschaft. Solarstrom schützt nicht nur das Klima, sondern auch den Wirtschaftsstandort, sagt der Verbandschef. Wie geht's weiter mit dem Iran-Deal? Diese Frage ist noch immer offen. Ursprünglich waren schon gestern weitere Gespräche in der Schweiz geplant, sie wurden aber kurzfristig abgesagt. Nun soll US-Unterhändler Witkoff auf dem Weg in die Schweiz sein, berichten US-Medien. Zum Tag der Verkehrssicherheit heute fordert der ADFC, dass mehr für den Schutz von Fahrradfahrern getan wird. Unter anderem durch breitere Radwege und übersichtlichere Kreuzungen, denn da passieren immer noch die meisten Radunfälle.
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7: Auf der B27 Balingen Richtung Tübingen. Achtung, zwischen Balingen Zentrum und Engstlatt liegen Gegenstände auf der Fahrbahn. Und auf der A8 Stuttgart Richtung Karlsruhe ist zwischen Stuttgart-Möhringen und dem Kreuz Stuttgart die rechte Spur nach einem Unfall gesperrt. Kommt gut an euer Ziel.
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2: Ja, heute ein Zitat von dem französischen Philosoph Jean-Paul Sartre. Bei einem Fußballspiel verkompliziert sich allerdings alles durch die Anwesenheit der gegnerischen Mannschaft.
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1: Fußballpapas kennen wir alle.
2: Mann, Leon, jetzt geht drauf da!
1: Noch häufiger sieht man aber den sogenannten Spielplatzcoach. Das ist der Papa, der sein Kind durchs Klettergerüst coacht.
3: Okay, Sophie, linker Fuß aufs grüne Seil. Nein, Vorsicht, stopp, jetzt kurz festhalten. Ja, der Papa sichert dich.
1: Andere Kinder waren in der Zeit schon oben, wieder unten und sind schon wieder zu Hause. Es gibt aber auch Väter, die kommentieren von der Spielplatzbank aus jede Bewegung des Kindes wie bei der WM.
2: Ja, stark, jetzt Körperspannung halten. Ja, schau mal, da kommt sie oben an der Rutsche an.
1: Und dann gibt's immer noch die ganz Entspannten. Das Kind hängt kopfüber in 10 Metern Höhe im Klettergerüst.
2: Naja, Finja, wenn du hochgekommen bist, kommst du auch wieder runter. Irgendwie. Sieh mal zu.
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15: Wolkig und teils schon nass mit Schauern und Gewittern ist gerade vor allem von der Mitte rauf bis zur Küste. Das Ganze zieht dann weiter Richtung Osten. Im Westen bleibt es eher sonnig und trocken. Später können aus den Bergen raus auch mal kräftige Gewitter hochgehen. Dazu schwülheiße 32 bis 38 Grad. Morgen viel Sonne, aber auch wieder Gewitter. Maximal nochmal bis 38 Grad.
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16: Auf der B27 Balingen Richtung Tübingen. Achtung, zwischen Balingen Zentrum und Engstlatt liegen Gegenstände auf der Fahrbahn. Und auf der A8 Stuttgart Richtung Karlsruhe ist zwischen Stuttgart-Möhringen und dem Kreuz Stuttgart die rechte Spur nach einem Unfall gesperrt. Kommt gut an euer Ziel.
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4: Wolkig und teils schon nass mit Schauern und Gewittern ist gerade vor allem von der Mitte rauf bis zur Küste. Das Ganze zieht dann weiter Richtung Osten. Im Westen bleibt es eher sonnig und trocken. Später können aus den Bergen raus auch mal kräftige Gewitter hochgehen. Dazu schwülheiße 32 bis 38 Grad. Morgen viel Sonne, aber auch wieder Gewitter. Maximal nochmal bis 38 Grad.
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5: Im Studio Holger Dilk. Schönen guten Tag. Bei der Fußball-Weltmeisterschaft will Deutschland heute den Einzug in die K.O.-Runde klarmachen. Im zweiten Gruppenspiel geht es gegen die Elfenbeinküste. Mit einem Sieg zieht die DFB-Elf vorzeitig ins 16. Finale ein. Gleiches aber gilt auch für den Gegner aus Afrika. Bundestrainer Julian Nagelsmann sagte zu den Stärken der Elfenbeinküste:
6: Eine brutale Körperlichkeit, die uns schon vor Probleme stellen kann. Wir haben Maßnahmen ergriffen und haben das auch trainiert, was wir machen müssen, dass wir möglichst viele Stärken wegnehmen. Das werden wir nicht immer schaffen, weil der Gegner dafür zu gut ist. Aber wir werden es versuchen, es über einen Großteil der Spielminuten zu schaffen.
5: Los geht's um 22 Uhr. Das Wohngeld soll gekürzt werden, sehr bitter, aber nicht anders machbar, sagt Bauministerin Huberts. Sie verteidigt die Pläne in der Rheinischen Post. Mehr von Hanna Messerschmidt.
7: Die SPD-Politikerin begründet die Einschnitte mit der schwierigen Haushaltslage. Die Kürzungen beim Wohngeld werden alle bisherigen Empfänger betreffen, sagt sie. Ein Drittel der Haushalte wird künftig komplett leer ausgehen. Betroffen sind unter anderem Wohngeldempfänger, die wegen ihres Einkommens bisher gerade noch antragsberechtigt sind. Durch die Einschnitte könnten Bund und Länder 2 Milliarden Euro einsparen.
5: Solarstrom hat Deutschland in den vergangenen Jahren einen großen wirtschaftlichen Vorteil gebracht. Energieimporte für über 20 Milliarden Euro konnten ersetzt werden, so der Bundesverband Solarwirtschaft. Solarstrom schützt nicht nur das Klima, sondern auch den Wirtschaftsstandort, sagt der Verbandschef. Wie geht es weiter mit dem Iran-Deal? Diese Frage ist noch immer offen. Ursprünglich waren schon gestern weitere Gespräche in der Schweiz geplant. Sie wurden aber kurzfristig abgesagt. Nun soll US-Unterhändler Witkoff auf dem Weg in die Schweiz sein, berichten US-Medien. Schwerer Bahnunfall in München. Hier sind in der Nacht zwei Waggons eines Güterzugs von einer Brücke gestürzt. Dabei kam auch eine Person ums Leben. Das Unglück passierte im Stadtteil Milbertshofen. Zwei Güterzüge waren beim Rangieren zusammengestoßen. Einer der Züge entgleiste.
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8: Zurzeit gibt es keine Störungen auf den Straßen zwischen Neckar und Alb. Wir wünschen euch eine gute Fahrt.
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11: Wolkig und teils schon nass mit Schauern und Gewittern ist gerade vor allem von der Mitte rauf bis zur Küste. Das Ganze zieht dann weiter Richtung Osten. Im Westen bleibt es eher sonnig und trocken. Später können aus den Bergen raus auch mal kräftige Gewitter hochgehen. Dazu schwülheiße 32 bis 38 Grad. Morgen viel Sonne, aber auch wieder Gewitter. Maximal nochmal bis 38 Grad.
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12: Zurzeit gibt es keine Störungen auf den Straßen zwischen Neckar und Alb. Wir wünschen euch eine gute Fahrt.
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3: Wolkig und teils schon nass mit Schauern und Gewittern ist gerade vor allem von der Mitte rauf bis zur Küste. Das Ganze zieht dann weiter Richtung Osten. Im Westen bleibt es eher sonnig und trocken. Später können aus den Bergen raus auch mal kräftige Gewitter hochgehen. Dazu schwülheiße 32 bis 38 Grad. Morgen viel Sonne, aber auch wieder Gewitter. Maximal nochmal bis 38 Grad.
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4: Im Studio Holger Dilk. Schönen guten Tag. Bei der Fußball-Weltmeisterschaft hat Deutschland die K.O.-Phase fest im Blick. Mit einem Sieg heute im zweiten Gruppenspiel gegen die Elfenbeinküste geht es ins 16. Finale. Bei den letzten beiden Turnieren war die DFB-Elf schon in der Vorrunde gescheitert. Torhüter Manuel Neuer.
5: Ich glaube, dass es nach dem zweiten Spiel schon was sehr Besonderes für uns wäre, dass wir qualifiziert sind, in die Knockout-Runde zu gehen und dann man vielleicht ein bisschen weiter nach vorne schauen kann. Es wird ja schon viel so über Frankreich geredet, aber das wollen wir überhaupt nicht. Wir wollen einfach nur aufs nächste Spiel schauen und auf das, was jetzt kommt.
4: Anstoß ist um 22 Uhr. Solarstrom hat Deutschland in den vergangenen Jahren einen großen wirtschaftlichen Vorteil gebracht. Das zeigen Berechnungen des Bundesverbands Solarwirtschaft. Fossile Energieimporte im Wert von über 20 Milliarden Euro konnten ersetzt werden. Mehr von Daniel Bornberg.
6: Rund 6 Millionen Solaranlagen sind in Deutschland inzwischen installiert. Die liefern reichlich Strom aus der Sonne und wirken sich positiv auf den Klimaschutz aus. Laut Umweltbundesamt wurden durch die Nutzung von Solarstrom zwischen 2020 und 2025 rund 270 Millionen Tonnen Treibhausgase vermieden. BSW-Solarchef Carsten Körnig sagt, Solarstrom schützt nicht nur das Klima, sondern auch den Wirtschaftsstandort Deutschland.
4: Wer Wohngeld bezieht, muss sich auf Einschnitte gefasst machen, denn es soll gekürzt werden. Ein Drittel der Haushalte wird künftig komplett leer ausgehen. Sehr bitter, aber nicht anders machbar, sagt Bauministerin Huberts der Rheinischen Post. Sie begründet die Pläne mit der schlechten Finanzlage. Die USA und der Iran wollen die Details ihres Deals in der Schweiz verhandeln. Damit könnte es nun offenbar bald losgehen. US-Unterhändler Witkoff soll inzwischen auf dem Weg in die Schweiz sein, berichten US-Medien. Bislang stehen ja nur Eckpunkte des Abkommens. In München sind zwei Waggons eines Güterzugs von einer Brücke gestürzt. Das Unglück passierte in der Nacht bei einer Rangierfahrt im Stadtteil Milbertshofen. Zwei Güterzüge stießen zusammen, einer entgleiste. Die Polizei meldet einen Toten, gab aber keine Details dazu bekannt.
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7: Auf der A81 Stuttgart Richtung Singen, bitte aufpassen, da steht zwischen Oberndorf am Neckar und Rottweil ein defekter PKW auf der Fahrbahn im Baustellenbereich. In Stuttgart auf der B10 Uferstraße Richtung Ulm hat es in der Abfahrt Hedelfingen einen Unfall auf der rechten Spur gegeben. Wir wünschen eine gute Fahrt.
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5: Wolkig und teils schon nass mit Schauern und Gewittern ist gerade vor allem von der Mitte rauf bis zur Küste. Das Ganze zieht dann weiter Richtung Osten. Im Westen bleibt es eher sonnig und trocken. Später können aus den Bergen raus auch mal kräftige Gewitter hochgehen. Dazu schwülheiße 32 bis 38 Grad. Morgen viel Sonne, aber auch wieder Gewitter. Maximal nochmal bis 38 Grad.
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6: Auf der A81 Stuttgart Richtung Singen. Bitte aufpassen, da steht zwischen Oberndorf am Neckar und Rottweil ein defekter PKW auf der Fahrbahn im Baustellenbereich. In Stuttgart auf der B10 Uferstraße Richtung Ulm hat es in der Abfahrt Hedelfingen einen Unfall auf der rechten Spur gegeben. Wir wünschen eine gute Fahrt.
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15: Es ist heute Nachmittag wechselhaft. In der Mitte ziehen noch Schauer und Gewitter Richtung Küste durch. Im Osten kann es teils auch mal kräftig krachen, während es im Westen oft sonnig und trocken bleibt. Dazu ist es schwül heiß mit aktuell meist

0: 32 bis 38 Grad und bis zum Abend kommen aus den Bergen vereinzelt wieder Gewitter runter. Morgen bleibt es weiter heiß, später nimmt die Gewitterneigung wieder zu, maximal bis 38 Grad.
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0: Im Studio Holger Dilk. Schönen guten Tag. Deutschland gegen die Elfenbeinküste. Dieses Duell steht heute Abend bei der Fußball-Weltmeisterschaft an. Mit einem Sieg im zweiten Gruppenspiel hätte das DFB-Team vorzeitig die K.O.-Runde erreicht. Für einen deutschen Nationalspieler wird es ein ganz spezieller Tag. Jonathan Tah spielt gegen das Heimatland seines Vaters.
2: Es wird schon sehr besonders für mich sein, gegen die Elfenbeinküste zu spielen. Aber allgemein versuche ich natürlich einfach den Fokus auf die WM, auf unsere Ziele zu legen. Aber ja, es wird definitiv besonderer sein als gegen jeden anderen Gegner.
0: Anstoß ist um 22 Uhr. Das Wohngeld soll gekürzt werden, sehr bitter, aber nicht anders machbar, sagt Bauministerin Huberts. Sie verteidigt die Pläne in der Rheinischen Post. Mehr von Hanna Messerschmidt.
3: Die SPD-Politikerin begründet die Einschnitte mit der schwierigen Haushaltslage. Die Kürzungen beim Wohngeld werden alle bisherigen Empfänger betreffen, sagt sie. Ein Drittel der Haushalte wird künftig komplett leer ausgehen. Betroffen sind unter anderem Wohngeldempfänger, die wegen ihres Einkommens bisher gerade noch antragsberechtigt sind. Durch die Einschnitte könnten Bund und Länder 2 Milliarden Euro einsparen.
0: Solarstrom hat in Deutschland in den vergangenen Jahren fossile Energieimporte im Wert von mehr als 20 Milliarden Euro ersetzt. Das hat der Bundesverband Solarwirtschaft ausgerechnet. Laut einer YouGov-Umfrage sind im Übrigen 7 von 10 Deutschen dafür, die erneuerbaren Energien weiter auszubauen. Wie geht es weiter mit dem Iran-Deal? Diese Frage ist noch immer offen. Ursprünglich waren schon gestern weitere Gespräche in der Schweiz geplant, sie wurden aber kurzfristig abgesagt. Nun soll US-Unterhändler Witkoff auf dem Weg in die Schweiz sein, berichten US-Medien. Schwerer Bahnunfall in München. Hier sind in der Nacht 2 Waggons eines Güterzugs von einer Brücke gestürzt. Dabei kam auch eine Person ums Leben. Das Unglück passierte im Stadtteil Milbertshofen. 2 Güterzüge waren beim Rangieren zusammengestoßen. Einer der Züge entgleiste.
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4: Auf der A81 singen Richtung Stuttgart Vorsicht. Zwischen Empfingen und Horb liegen Gegenstände auf der Fahrbahn. Auf der A8 Stuttgart Richtung München hat es zwischen Stuttgart Flughafen Messe und Neuhausen einen Unfall gegeben. Wir wünschen euch eine gute Fahrt.
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1: Die Menschen sprechen von Robin Hood, erzählen seine Geschichten.
2: Wer die Geschichte von Robin Hood als Abenteuer, als Heldenepos liebt, der sollte gut überlegen, ob er sich The Death of Robin Hood anschaut.
1: Es sind alles Lügen.
2: Der Heldenmythos um Robin Hood wird hier schonungslos zerlegt, obwohl der doch sonst meist sympathische Hugh Jackman den gealterten Antihelden spielt.
1: Lügen, die ich vor langer Zeit erzählt habe, damit die Narren mehr in die Dunkelheit folgen.
2: Als Augenöffner über die Macht von Fake News und historischen Lügen ist das Ganze sehr aufschlussreich, aber ja auch nur eine mögliche Geschichte über Robin Hood, dessen historische Wahrheit ziemlich im Dunkeln liegt.
1: Ich bin der Gesetzlose, Robin Hood.
2: Mit Backrooms kommt diese Woche ein Horrorphänomen ins Kino.
3: Ich habe was gefunden.
4: Was haben Sie gefunden?
3: Einen Ort.
2: Mit eher kleinem Budget landete diese Verfilmung eines Internet-Hypes schon in den USA, einen Blockbuster-Hit.
3: Ich weiß, wie das klingt, aber Sie müssen verstehen, es ist riesig da drin.
2: Und auch wer die Internet-Vorgeschichte nicht kennt, kann der Kinoversion folgen und bekommt einen verstörend guten, originellen Horrorfilm zu sehen.
5: Hallo? Ist da jemand?
2: Zum Glück gibt's diese Woche auch noch einen Wohlfühlfilm, die Fortsetzung von LOL mit Sophie Marceau.
6: Es gibt ja nichts Schöneres, als wieder bei Mama einzuziehen.
2: LOL 2.0 wirkt manchmal etwas vollgepackt mit zu vielen Themen auf einmal, aber es sind viele interessante dabei, etwa wie komme ich klar mit dem Älterwerden oder wie findet man sich immer wieder neu an Wendepunkten des Lebens.
7: Ich habe das Gefühl, ich würde ständig mein Leben verpassen.
8: Alles wird gut.
2: Getragen wird der Film von den Figuren, vor allem von Sophie Marceau, die 17 Jahre nach Teil 1 immer noch ihre charmante Leichtigkeit bewahrt hat.
9: Es wäre doch blöd, die Liebe vorbeiziehen zu lassen.
10: Ich werde Großmutter. Stört Sie das vielleicht?
11: Das ist sexy.
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8: Es ist heute Nachmittag wechselhaft. In der Mitte ziehen noch Schauer und Gewitter Richtung Küste durch. Im Osten kann es teils auch mal kräftig krachen, während es im Westen oft sonnig und trocken bleibt. Dazu ist es schwül heiß mit aktuell meist 32 bis 38 Grad. Und bis zum Abend kommen aus den Bergen vereinzelt wieder Gewitter runter. Morgen bleibt es weiter heiß. Später nimmt die Gewitterneigung wieder zu, maximal bis 38 Grad.
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9: Auf der A81 singen Richtung Stuttgart Vorsicht. Zwischen Empfingen und Horb liegen Gegenstände auf der Fahrbahn. Auf der A8 Stuttgart Richtung München hat es zwischen Stuttgart Flughafenmesse und Neuhausen einen Unfall gegeben. Wir wünschen euch eine gute Fahrt.
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10: Es ist heute Nachmittag wechselhaft. In der Mitte ziehen noch Schauer und Gewitter Richtung Küste durch. Im Osten kann es teils auch mal kräftig krachen, während es im Westen oft sonnig und trocken bleibt. Dazu ist es schwül heiß mit aktuell meist 32 bis 38 Grad. Und bis zum Abend kommen aus den Bergen vereinzelt wieder Gewitter runter. Morgen bleibt es weiter heiß. Später nimmt die Gewitterneigung wieder zu, maximal bis 38 Grad.
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10: Im Studio Holger Dilk. Schönen guten Tag. Bei der Fußball-Weltmeisterschaft will Deutschland heute den Einzug in die K.O.-Runde klarmachen. Im zweiten Gruppenspiel geht es gegen die Elfenbeinküste. Mit einem Sieg zieht die DFB-Elf vorzeitig ins 16. Finale ein. Gleiches aber gilt auch für den Gegner aus Afrika. Bundestrainer Julian Nagelsmann sagte zu den Stärken der Elfenbeinküste:
11: Eine brutale Körperlichkeit, die uns schon vor Probleme stellen kann. Wir haben Maßnahmen ergriffen und haben das auch trainiert, was wir machen müssen, dass wir möglichst viele Stärken wegnehmen. Das werden wir nicht immer schaffen, weil der Gegner dafür zu gut ist. Aber wir werden es versuchen, es über einen Großteil der Spielminuten zu schaffen.

0: Los geht's um 22 Uhr. Solarstrom hat Deutschland in den vergangenen Jahren einen großen wirtschaftlichen Vorteil gebracht. Das zeigen Berechnungen des Bundesverbands Solarwirtschaft. Fossile Energieimporte im Wert von über 20 Milliarden Euro konnten ersetzt werden. Mehr von Daniel Bornberg.
1: Rund 6 Millionen Solaranlagen sind in Deutschland inzwischen installiert. Die liefern reichlich Strom aus der Sonne und wirken sich positiv auf den Klimaschutz aus. Laut Umweltbundesamt wurden durch die Nutzung von Solarstrom zwischen 2020 und 2025 rund 270 Millionen Tonnen Treibhausgase vermieden. BSW-Solarchef Carsten Körnig sagt, Solarstrom schützt nicht nur das Klima, sondern auch den Wirtschaftsstandort Deutschland.
0: Wer Wohngeld bezieht, muss sich auf Einschnitte gefasst machen, denn es soll gekürzt werden. Ein Drittel der Haushalte wird künftig komplett leer ausgehen. Sehr bitter, aber nicht anders machbar, sagt Bauministerin Huberts der Rheinischen Post. Sie begründet die Pläne mit der schlechten Finanzlage. Die USA und der Iran wollen die Details ihres Deals in der Schweiz verhandeln. Damit könnte es nun offenbar bald losgehen. US-Unterhändler Witkoff soll inzwischen auf dem Weg in die Schweiz sein, berichten US-Medien. Bislang stehen ja nur Eckpunkte des Abkommens. Bei einem Zugunglück in Bedford, nördlich der englischen Hauptstadt London, sind ein Mensch getötet und mehr als 80 verletzt worden. Ein Personenzug war auf demselben Gleis auf einen anderen Zug aufgefahren. Bei dem Toten handelt es sich um einen Lokführer. Zur Unglücksursache gibt es noch keine Angaben.
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3: Auf der B27 Tübingen Richtung Balingen, Achtung, zwischen Ofterdingen und dem Abzweig nach Bodelshausen liegt ein Reifen auf der Fahrbahn. Und in Stuttgart ist die B27 Theodor-Heuss-Straße zwischen der Schellingstraße und der Fritz-Elsers-Straße wegen einer Demonstration gesperrt. Kommt gut an euer Ziel.
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1: In Deutschland wurde vor Problembär Bruno im Jahr 2006 im Jahr 1835 der letzte Bär erlegt. Legt man eine 60 Watt Glühlampe in die Mikrowelle, dann beginnt sie zu leuchten, danach zerplatzt sie. Bis zum 3. September 1967 galt in Schweden Linksverkehr. Trotz einer Volksabstimmung 1955, bei der nur 15% für einen Übergang zum Rechtsverkehr waren, verabschiedete das schwedische Parlament ein Gesetz zum Umstieg auf den Rechtsverkehr. Am Stichtag war zwischen 1 und 6 Uhr morgens jeglicher Fahrzeugverkehr verboten, um die Umstellung nicht zu behindern.
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9: Es ist heute Nachmittag wechselhaft. In der Mitte ziehen noch Schauer und Gewitter Richtung Küste durch. Im Osten kann es teils auch mal kräftig krachen, während es im Westen oft sonnig und trocken bleibt. Dazu ist es schwül heiß mit aktuell meist 32 bis 38 Grad. Und bis zum Abend kommen aus den Bergen vereinzelt wieder Gewitter runter. Morgen bleibt es weiter heiß. Später nimmt die Gewitterneigung wieder zu, maximal bis 38 Grad.
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10: Auf der B27 Tübingen Richtung Balingen. Achtung, zwischen Ofterdingen und dem Abzweig nach Bodelshausen liegt ein Reifen auf der Fahrbahn. Und in Stuttgart ist die B27 Theodor-Heuss-Straße zwischen der Schellingstraße und der Fritz-Elsers-Straße wegen einer Demonstration gesperrt. Kommt gut an euer Ziel.
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9: Viel Sonne noch am Abend, aber vor allem im Osten kann es auch mal ordentlich krachen mit teils kräftigen Gewittern. Später kommen aus den Bergen vereinzelt wieder Gewitter dazu. In der Nacht lassen die Gewitter erst nach. Im Westen geht's dann wieder los. Die Tiefstwerte liegen zwischen 22 und 14 Grad. Morgen bleibt's oft sonnig und schwül heiß mit Spitzen bis 38 Grad. Dazu ab und zu Schauer und Gewitter.
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9: Im Studio Holger Dilk. Schönen guten Abend. Bei der Fußball-Weltmeisterschaft hat Deutschland die K.O.-Phase fest im Blick. Mit einem Sieg heute im zweiten Gruppenspiel gegen die Elfenbeinküste geht es ins 16. Finale. Bei den letzten beiden Turnieren war die DFB-Elf schon in der Vorrunde gescheitert. Torhüter Manuel Neuer.
10: Ich glaube, dass es nach dem zweiten Spiel schon was sehr Besonderes für uns wäre, dass wir qualifiziert sind, in die Knockout-Runde zu gehen und dann man vielleicht ein bisschen weiter nach vorne schauen kann. Es wird ja schon viel so über Frankreich geredet, aber das wollen wir überhaupt nicht. Wir wollen einfach nur aufs nächste Spiel schauen und auf das, was jetzt kommt.
9: Anstoß ist um 22 Uhr. Das Wohngeld soll gekürzt werden, sehr bitter, aber nicht anders machbar, sagt Bauministerin Huberts. Sie

0: verteidigt die Pläne in der Rheinischen Post. Mehr von Hanna Messerschmidt.
1: Die SPD-Politikerin begründet die Einschnitte mit der schwierigen Haushaltslage. Die Kürzungen beim Wohngeld werden alle bisherigen Empfänger betreffen, sagt sie. Ein Drittel der Haushalte wird künftig komplett leer ausgehen. Betroffen sind unter anderem Wohngeldempfänger, die wegen ihres Einkommens bisher gerade noch antragsberechtigt sind. Durch die Einschnitte könnten Bund und Länder 2 Milliarden Euro einsparen.
0: Solarstrom hat in Deutschland in den vergangenen Jahren fossile Energieimporte im Wert von mehr als 20 Milliarden Euro ersetzt. Das hat der Bundesverband Solarwirtschaft ausgerechnet. Laut einer YouGov-Umfrage sind im Übrigen 7 von 10 Deutschen dafür, die erneuerbaren Energien weiter auszubauen. Die USA und der Iran wollen die Details ihres Deals in der Schweiz verhandeln. Damit könnte es nun offenbar bald losgehen. US-Unterhändler Witkoff soll inzwischen auf dem Weg in die Schweiz sein, berichten US-Medien. Bislang stehen ja nur Eckpunkte des Abkommens. In München sind 2 Waggons eines Güterzugs von einer Brücke gestürzt. Das Unglück passierte in der Nacht bei einer Rangierfahrt im Stadtteil Milbertshofen. 2 Güterzüge stießen zusammen, einer entgleiste. Die Polizei meldet einen Toten, gab aber keine Details dazu bekannt.
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3: Auf der B27 Tübingen Richtung Balingen. Bitte aufpassen, zwischen Ofterdingen und dem Abzweig nach Bodelshausen steht ein defekter LKW auf der Fahrbahn. Und im Kreis Reutlingen ist die Straße zwischen Grabenstetten und der B28 nach einem Unfall in beiden Richtungen gesperrt. Wir wünschen eine gute Fahrt.
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1: Fußballpapas kennen wir alle.
2: Mann, Leon, jetzt geht drauf da!
1: Noch häufiger sieht man aber den sogenannten Spielplatzcoach. Das ist der Papa, der sein Kind durchs Klettergerüst coacht.
3: Okay, Sophie, linker Fuß aufs grüne Seil. Nein, Vorsicht, stopp, jetzt kurz festhalten. Ja, der Papa sichert dich.
1: Andere Kinder waren in der Zeit schon oben, wieder unten und sind schon wieder zu Hause. Es gibt aber auch Väter, die kommentieren von der Spielplatzbank aus jede Bewegung des Kindes wie bei der WM.
2: Ja, stark, jetzt Körperspannung halten. Ja, schau mal, da kommt sie oben an der Rutsche an.
1: Und dann gibt's immer noch die ganz Entspannten. Das Kind hängt kopfüber in 10 Metern Höhe im Klettergerüst.
2: Naja, Finja, wenn du hochgekommen bist, kommst du auch wieder runter. Irgendwie. Sieh mal zu.
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5: Viel Sonne noch am Abend, aber vor allem im Osten kann es auch mal ordentlich krachen mit teils kräftigen Gewittern. Später kommen aus den Bergen vereinzelt wieder Gewitter dazu. In der Nacht lassen die Gewitter erst nach. Im Westen geht's dann wieder los. Die Tiefstwerte liegen zwischen 22 und 14 Grad. Morgen bleibt's oft sonnig und schwül heiß mit Spitzen bis 38 Grad. Dazu ab und zu Schauer und Gewitter.
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6: Auf der B27 Tübingen Richtung Balingen. Bitte aufpassen, zwischen Ofterdingen und dem Abzweig nach Bodelshausen steht ein defekter LKW auf der Fahrbahn. Und im Kreis Reutlingen ist die Straße zwischen Grabenstetten und der B28 nach einem Unfall in beiden Richtungen gesperrt. Wir wünschen eine gute Fahrt.
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1: Viel Sonne noch am Abend, aber vor allem im Osten kann es auch mal ordentlich krachen mit teils kräftigen Gewittern. Später kommen aus den Bergen vereinzelt wieder Gewitter dazu. In der Nacht lassen die Gewitter erst nach. Im Westen geht's dann wieder los. Die Tiefstwerte liegen zwischen 22 und 14 Grad. Morgen bleibt's oft sonnig und schwül heiß mit Spitzen bis 38 Grad. Dazu ab und zu Schauer und Gewitter.
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2: Im Studio Nanju Kuhlmann. Schönen guten Abend. Bei der Fußball-WM kann Deutschland heute vorzeitig in die K.O.-Runde einziehen. Dafür braucht man einen Sieg im zweiten Gruppenspiel gegen die Elfenbeinküste. Keine leichte Aufgabe, denn die Afrikaner sind stärker als etwa Curaçao. Außerdem gibt es einige Stars im Team, wie Jan Diomande von RB Leipzig. Torwart Manuel Neuer.
3: Es wird eine sehr starke Mannschaft auf uns treffen in Toronto und wir sind aber da wirklich gut vorbereitet. Wir wissen, was uns erwartet und ich glaube, die Elfenbeinküste weiß auch, was sie erwartet.
2: Los geht's um 22 Uhr. Solarstrom hat Deutschland in den letzten Jahren einen großen wirtschaftlichen Vorteil gebracht. Das zeigen Berechnungen des Bundesverbands Solarwirtschaft. Fossile Energieimporte im Wert von über 20 Milliarden Euro konnten ersetzt werden. Mehr von Daniel Bornberg.
4: Rund 6 Millionen Solaranlagen sind in Deutschland inzwischen installiert. Die liefern reichlich Strom aus der Sonne und wirken sich positiv auf den Klimaschutz aus. Laut Umweltbundesamt wurden durch die Nutzung von Solarstrom zwischen 2020 und 2025 rund 270 Millionen Tonnen Treibhausgase vermieden. BSW-Solarchef Carsten Körnig sagt, Solarstrom schützt nicht nur das Klima, sondern auch den Wirtschaftsstandort Deutschland.
2: Das Wohngeld soll gekürzt werden. Sehr bitter, aber nicht anders machbar, sagt Bauministerin Huberts.

0: Sie begründete die Pläne in der Rheinischen Post mit der schlechten Finanzlage. Ein Drittel der Haushalte wird künftig komplett leer ausgehen. Bund und Länder wollen so 2 Milliarden Euro sparen. Wie geht's weiter mit dem Iran-Deal? Diese Frage ist noch immer offen. Ursprünglich waren schon gestern weitere Gespräche in der Schweiz geplant. Sie wurden aber kurzfristig abgesagt. Nun soll US-Unterhändler Witkoff auf dem Weg in die Schweiz sein, berichten US-Medien. Die Linkspartei hat ein neues Führungsduo gewählt. Im Amt bestätigt wurde Ines Schwertner mit gut 86% der delegierten Stimmen auf dem Bundesparteitag in Potsdam. Wegen umstrittener Äußerungen im Vorfeld wurde Luigi Pantisano mit gerade mal 53% zum Nachfolger von Jan van Aken bestimmt.
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2: Auf der B27 Tübingen Richtung Balingen. Bitte aufpassen, zwischen Ofterdingen und dem Abzweig nach Bodelshausen steht ein defekter LKW auf der Fahrbahn. Und im Kreis Reutlingen ist die Straße zwischen Grabenstetten und der B28 nach einem Unfall in beiden Richtungen gesperrt. Wir wünschen eine gute Fahrt.
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2: Ja, heute ein Zitat von dem französischen Philosoph Jean-Paul Sartre. Bei einem Fußballspiel verkompliziert sich allerdings alles durch die Anwesenheit der gegnerischen Mannschaft.
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1: Viel Sonne noch am Abend, aber vor allem im Osten kann es auch mal ordentlich krachen mit teils kräftigen Gewittern. Später kommen aus den Bergen vereinzelt wieder Gewitter dazu. In der Nacht lassen die Gewitter erst nach. Im Westen geht's dann wieder los. Die Tiefstwerte liegen zwischen 22 und 14 Grad. Morgen bleibt's oft sonnig und schwül heiß mit Spitzen bis 38 Grad. Dazu ab und zu Schauer und Gewitter.
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2: Auf der B27 Tübingen Richtung Balingen. Bitte aufpassen, zwischen Ofterdingen und dem Abzweig nach Bodelshausen steht ein defekter LKW auf der Fahrbahn. Und im Kreis Reutlingen ist die Straße zwischen Grabenstetten und der B28 nach einem Unfall in beiden Richtungen gesperrt. Wir wünschen eine gute Fahrt.
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1: Viel Sonne noch am Abend, aber vor allem im Osten kann es auch mal ordentlich krachen mit teils kräftigen Gewittern. Später kommen aus den Bergen vereinzelt wieder Gewitter dazu. In der Nacht lassen die Gewitter erst nach. Im Westen geht's dann wieder los. Die Tiefstwerte liegen zwischen 22 und 14 Grad. Morgen bleibt's oft sonnig und schwül heiß mit Spitzen bis 38 Grad. Dazu ab und zu Schauer und Gewitter.
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2: Im Studio Nanju Kuhlmann. Schönen guten Abend. Bei der Fußball-WM will Deutschland heute den Einzug in die K.O.-Runde klarmachen. Im zweiten Gruppenspiel geht's gegen die Elfenbeinküste. Mit einem Sieg zieht die DFB-Elf vorzeitig ins 16-Finale ein. Gleiches gilt für den Gegner aus Afrika. Bundestrainer Julian Nagelsmann sagte zu den Stärken der Elfenbeinküste:
3: Eine brutale Körperlichkeit, die uns schon vor Probleme stellen kann. Wir haben Maßnahmen ergriffen und haben das auch trainiert, was wir machen müssen, dass wir möglichst viele Stärken wegnehmen. Das werden wir nicht immer schaffen, weil der Gegner dafür zu gut ist. Aber wir werden es versuchen, es über einen Großteil der Spielminuten zu schaffen.
2: Los geht's um 22 Uhr. Das Wohngeld soll gekürzt werden. Sehr bitter, aber nicht anders machbar, sagt Bauministerin Huberts. Sie verteidigt die Pläne in der Rheinischen Post. Mehr von Hanna Messerschmidt.
4: Die SPD-Politikerin begründet die Einschnitte mit der schwierigen Haushaltslage. Die Kürzungen beim Wohngeld werden alle bisherigen Empfänger betreffen, sagt sie. Ein Drittel der Haushalte wird künftig komplett leer ausgehen. Betroffen sind unter anderem Wohngeldempfänger, die wegen ihres Einkommens bisher gerade noch antragsberechtigt sind. Durch die Einschnitte könnten Bund und Länder 2 Milliarden Euro einsparen.
2: Die Linkspartei hat ein neues Führungsduo gewählt. Im Amt bestätigt wurde Ines Schwertner mit gut 86% der delegierten Stimmen auf dem Bundesparteitag in Potsdam. Wegen umstrittener Äußerungen im Vorfeld wurde Luigi Pantisano mit gerade mal 53% zum Nachfolger von Jan van Aken bestimmt. Solarstrom hat Deutschland in den letzten Jahren einen großen wirtschaftlichen Vorteil gebracht. Energieimporte für über 20 Milliarden Euro konnten ersetzt werden, so der Bundesverband Solarwirtschaft. Solarstrom schützt nicht nur das Klima, sondern auch den Wirtschaftsstandort, sagt der Verbandschef.
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5: Auf der B27 Tübingen Richtung Balingen, bitte aufpassen, zwischen Ofterdingen und dem Abzweig nach Bodelshausen steht ein defekter LKW auf der Fahrbahn.

0: Und im Kreis Reutlingen ist die Straße zwischen Grabenstetten und der B28 nach einem Unfall in beiden Richtungen gesperrt. Wir wünschen eine gute Fahrt.
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1: Viel Sonne noch am Abend, aber vor allem im Osten kann es auch mal ordentlich krachen mit teils kräftigen Gewittern. Später kommen aus den Bergen vereinzelt wieder Gewitter dazu. In der Nacht lassen die Gewitter erst nach. Im Westen geht es dann wieder los. Die Tiefstwerte liegen zwischen 22 und 14 Grad. Morgen bleibt es oft sonnig und schwül heiß mit Spitzen bis 38 Grad. Dazu ab und zu Schauer und Gewitter.
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2: Auf der B27 Tübingen Richtung Balingen. Bitte aufpassen, zwischen Ofterdingen und dem Abzweig nach Bodelshausen steht ein defekter LKW auf der Fahrbahn. Und im Kreis Reutlingen ist die Straße zwischen Grabenstetten und der B28 nach einem Unfall in beiden Richtungen gesperrt. Wir wünschen eine gute Fahrt.
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1: Vereinzelt knallt's heute Nacht noch mit Gewittern, dazwischen hängen nur ein paar Wolken rum und aus dem Westen schieben sich bis zum Morgen schon die nächsten, teils kräftigen Gewitter nach. Die Tiefstwerte liegen bei 22 bis 14 Grad. Morgen wird's dann richtig heiß mit viel Sonne, aber immer mal wieder Schauer und Gewitter kommen runter. Die höchsten Werte gehen rauf bis auf 38 Grad.
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1: Im Studio Nanju Kuhlmann. Schönen guten Abend. Bei der Fußball-WM kann Deutschland heute vorzeitig in die K.O.-Runde einziehen. Dafür braucht man einen Sieg im zweiten Gruppenspiel gegen die Elfenbeinküste. Keine leichte Aufgabe, denn die Afrikaner sind stärker als etwa Curaçao. Außerdem gibt es einige Stars im Team, wie Jan Diomande von RB Leipzig. Torwart Manuel Neuer.
2: Es wird eine sehr starke Mannschaft auf uns treffen in Toronto und wir sind aber da wirklich gut vorbereitet. Wir wissen, was uns erwartet und ich glaube, die Elfenbeinküste weiß auch, was sie erwartet.
1: Los geht's um 22 Uhr. Solarstrom hat Deutschland in den letzten Jahren einen großen wirtschaftlichen Vorteil gebracht. Das zeigen Berechnungen des Bundesverbands Solarwirtschaft. Fossile Energieimporte im Wert von über 20 Milliarden Euro konnten ersetzt werden. Mehr von Daniel Bornberg.
3: Rund 6 Millionen Solaranlagen sind in Deutschland inzwischen installiert. Die liefern reichlich Strom aus der Sonne und wirken sich positiv auf den Klimaschutz aus. Laut Umweltbundesamt wurden durch die Nutzung von Solarstrom zwischen 2020 und 2025 rund 270 Millionen Tonnen Treibhausgase vermieden. BSW-Solarchef Carsten Körnig sagt, Solarstrom schützt nicht nur das Klima, sondern auch den Wirtschaftsstandort Deutschland.
1: Der Iran hat die Straße von Hormuz nach eigenen Angaben wieder für den Schiffsverkehr gesperrt. Das Regime in Teheran reagiere damit auf israelische Angriffe auf die mit dem Iran verbündete Hisbollah-Miliz im Libanon. In einem Rahmenabkommen mit den USA war ein Ende der israelischen Attacken Bedingung für weitere Verhandlungen. Die Linkspartei hat ein neues Führungsduo gewählt. Im Amt bestätigt wurde Ines Schwertner mit gut 86% der Delegiertenstimmen auf dem Bundesparteitag in Potsdam. Wegen umstrittener Äußerungen im Vorfeld wurde Luigi Pantisano mit gerade mal 53% zum Nachfolger von Jan van Aken bestimmt. Am Abend hat Bundespräsident Steinmeier zusammen mit dem schleswig-holsteinischen Ministerpräsidenten Daniel Günther die Kieler Woche eröffnet. Das Segelereignis ist gleichzeitig das größte Volksfest Nordeuropas. Bis Sonntag in einer Woche werden 3 Millionen Besucher erwartet.
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4: Auf der B27 Tübingen Richtung Balingen. Bitte aufpassen, zwischen Ofterdingen und dem Abzweig nach Bodelshausen steht ein defekter LKW auf der Fahrbahn. Und im Kreis Reutlingen ist die Straße zwischen Grabenstetten und der B28 nach einem Unfall in beiden Richtungen gesperrt. Wir wünschen eine gute Fahrt.
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1: Vereinzelt knallt's heute Nacht noch mit Gewittern, dazwischen hängen nur ein paar Wolken rum und aus dem Westen schieben sich bis zum Morgen schon die nächsten, teils kräftigen Gewitter nach. Die Tiefstwerte liegen bei 22 bis 14 Grad. Morgen wird's dann richtig heiß mit viel Sonne, aber immer mal wieder Schauer und Gewitter kommen runter. Die höchsten Werte gehen rauf bis auf 38 Grad.
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2: Auf der B27 Tübingen Richtung Balingen. Bitte aufpassen, zwischen Ofterdingen und dem Abzweig nach Bodelshausen steht ein defekter LKW auf der Fahrbahn. Und im Kreis Reutlingen ist die Straße zwischen Grabenstetten und der B28 nach einem Unfall in beiden Richtungen gesperrt. Wir wünschen eine gute Fahrt.
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1: Vereinzelt knallt's heute Nacht noch mit Gewittern, dazwischen hängen nur ein paar Wolken rum und aus dem Westen schieben sich bis zum Morgen schon die nächsten, teils kräftigen Gewitter nach. Die Tiefstwerte liegen bei 22 bis 14 Grad. Morgen wird's dann richtig heiß mit viel Sonne, aber immer mal wieder Schauer und Gewitter kommen runter. Die höchsten Werte gehen rauf bis auf 38 Grad.
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2: Im Studio Colin Mock. Schönen guten Abend. Das Wohngeld soll gekürzt werden. Sehr bitter, aber nicht anders machbar, sagt Bauministerin Huberts. Sie verteidigte die Pläne in der Rheinischen Post. Mehr von Hanna Messerschmidt.
3: Die SPD-Politikerin begründet die Einschnitte mit der schwierigen Haushaltslage. Die Kürzungen beim Wohngeld werden alle bisherigen Empfänger betreffen, sagt sie. Ein Drittel der Haushalte wird künftig komplett leer ausgehen. Betroffen sind unter anderem Wohngeldempfänger, die wegen ihres Einkommens bisher gerade noch antragsberechtigt sind. Durch die Einschnitte könnten Bund und Länder 2 Milliarden Euro einsparen.
2: Kurz vor der offiziellen Vorstellung sickert durch, was die von der Bundesregierung eingesetzte Rentenkommission an Vorschlägen macht. So soll das Eintrittsalter an die steigende Lebenserwartung gekoppelt werden. Eine Rente mit 70 soll es in den 2090er Jahren geben. So die Informationen von ARD und Bild am Sonntag. Solarstrom hat Deutschland in den letzten Jahren einen großen wirtschaftlichen Vorteil gebracht. Das zeigen Berechnungen des Bundesverbands Solarwirtschaft. Fossile Energieimporte im Wert von über 20 Milliarden Euro konnten demnach ersetzt werden. Mehr von Daniel Bornberg.
4: Rund 6 Millionen Solaranlagen sind in Deutschland inzwischen installiert. Die liefern reichlich Strom aus der Sonne und wirken sich positiv auf den Klimaschutz aus. Laut Umweltbundesamt wurden durch die Nutzung von Solarstrom zwischen 2020 und 2025 rund 270 Millionen Tonnen Treibhausgase vermieden. BSW-Solarchef Carsten Körnig sagt, Solarstrom schützt nicht nur das Klima, sondern auch den Wirtschaftsstandort Deutschland.
2: Der Iran hat die Straße von Hormuz eigenen Angaben nach wieder für den Schiffsverkehr gesperrt. Das Regime in Teheran reagiert auf israelische Angriffe im Libanon. In einem Rahmenabkommen mit den USA war ein Ende der israelischen Attacken Bedingung für weitere Verhandlungen. Bundespräsident Steinmeier hat zusammen mit dem schleswig-holsteinischen Ministerpräsidenten Günther die Kieler Woche eröffnet. Das Segelereignis ist gleichzeitig auch das größte Volksfest Nordeuropas. Bis Sonntag in einer Woche werden 3 Millionen Besucher erwartet.
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5: Auf der B27 Tübingen Richtung Balingen. Bitte aufpassen, zwischen Ofterdingen und dem Abzweig nach Bodelshausen steht ein defekter LKW auf der Fahrbahn. Und im Kreis Reutlingen ist die Straße zwischen Grabenstetten und der B28 nach einem Unfall in beiden Richtungen gesperrt. Wir wünschen eine gute Fahrt.
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1: Vereinzelt knallt's heute Nacht noch mit Gewittern, dazwischen hängen nur ein paar Wolken rum und aus dem Westen schieben sich bis zum Morgen schon die nächsten, teils kräftigen Gewitter nach. Die Tiefstwerte liegen bei 22 bis 14 Grad. Morgen wird's dann richtig heiß mit viel Sonne, aber immer mal wieder Schauer und Gewitter kommen runter. Die höchsten Werte gehen rauf bis auf 38 Grad.
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2: Auf der B27 Tübingen Richtung Balingen. Bitte aufpassen, zwischen Ofterdingen und dem Abzweig nach Bodelshausen steht ein defekter LKW auf der Fahrbahn. Und im Kreis Reutlingen ist die Straße zwischen Grabenstetten und der B28 nach einem Unfall in beiden Richtungen gesperrt. Wir wünschen eine gute Fahrt.
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1: Vereinzelt knallt's heute Nacht noch mit Gewittern, dazwischen hängen nur ein paar Wolken rum und aus dem Westen schieben sich bis zum Morgen schon die nächsten, teils kräftigen Gewitter nach. Die Tiefstwerte liegen bei 22 bis 14 Grad. Morgen wird's dann richtig heiß mit viel Sonne, aber immer mal wieder Schauer und Gewitter kommen runter. Die höchsten Werte gehen rauf bis auf 38 Grad.
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2: Im Studio Colin Mock. Schönen guten Abend. Das Wohngeld soll gekürzt werden. Sehr bitter, aber nicht anders machbar, sagt Bauministerin Huberts. Sie verteidigte die Pläne in der Rheinischen Post. Mehr von Hanna Messerschmidt.
3: Die SPD-Politikerin begründet die Einschnitte mit der schwierigen Haushaltslage. Die Kürzungen beim Wohngeld werden alle bisherigen Empfänger betreffen, sagt sie. Ein Drittel der Haushalte wird künftig komplett leer ausgehen. Betroffen sind unter anderem Wohngeldempfänger, die wegen ihres Einkommens bisher gerade noch antragsberechtigt sind. Durch die Einschnitte könnten Bund und Länder 2 Milliarden Euro einsparen.
2: Die Bundesregierung will deutlich mehr Abschiebungen nach Afghanistan. Wie die Bild am Sonntag berichtet, sollen bis zu 3 Charterflüge nach Kabul pro Monat möglich sein. Das sei mit den Taliban verabredet worden. Mindestens 100 abschiebebereite Afghanen sitzen nach Angaben der Zeitung in Haft oder Abschiebehaft. Dienstag will die Rentenkommission der Bundesregierung ihre Vorschläge unterbreiten. Jetzt sind bereits erste Details durchgesickert. Eine Rente mit 70 soll erst in den 2090er Jahren eingeführt werden. Mehr von Nanju Kuhlmann.
1: Nach Informationen der ARD und der Bild am Sonntag soll das Renteneintrittsalter ab dem Jahr 2032 nach und nach angehoben werden, und zwar gekoppelt an die höhere Lebenserwartung. Alle 10 Jahre steigt das Eintrittsalter damit um ein halbes Jahr. Die Rente mit 63 oder nach 45 Beitragsjahren soll abgeschafft werden. Mittelfristig sollen auch Beamte in die Rentenversicherung eingegliedert werden, heißt es in dem Papier weiter.
2: Solarstrom hat in Deutschland in den letzten Jahren fossile Energieimporte im Wert von mehr als 20 Milliarden Euro ersetzt. Das hat der Bundesverband Solarwirtschaft ausgerechnet. Laut einer YouGov-Umfrage sind im Übrigen 7 von 10 Deutschen dafür, die erneuerbaren Energien weiter auszubauen. Deutlicher Sieg für die Niederlande bei der Fußball-WM. Nach einem 5:1 gegen Schweden stehen die Niederländer jetzt kurz vor dem Einzug ins 16. Finale. Aber auch Schweden kann immer noch weiterkommen.
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4: Auf der B27 Tübingen Richtung Balingen. Bitte aufpassen, zwischen Ofterdingen und dem Abzweig nach Bodelshausen steht ein defekter LKW auf der Fahrbahn. Und im Kreis Reutlingen ist die Straße zwischen Grabenstetten und der B28 nach einem Unfall in beiden Richtungen gesperrt. Wir wünschen eine gute Fahrt.
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1: Vereinzelt knallt's heute Nacht noch mit Gewittern, dazwischen hängen nur ein paar Wolken rum und aus dem Westen schieben sich bis zum Morgen schon die nächsten, teils kräftigen Gewitter nach. Die Tiefstwerte liegen bei 22 bis 14 Grad. Morgen wird's dann richtig heiß mit viel Sonne, aber immer mal wieder Schauer und Gewitter kommen runter. Die höchsten Werte gehen rauf bis auf 38 Grad.
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2: Auf der B27 Tübingen Richtung Balingen. Bitte aufpassen, zwischen Ofterdingen und dem Abzweig nach Bodelshausen steht ein defekter LKW auf der Fahrbahn. Und im Kreis Reutlingen ist die Straße zwischen Grabenstetten und der B28 nach einem Unfall in beiden Richtungen gesperrt. Wir wünschen eine gute Fahrt.
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0: Wolken rum und aus dem Westen schieben sich bis zum Morgen schon die nächsten teils kräftigen Gewitter nach. Die Tiefstwerte liegen bei 22 bis 14 Grad. Morgen wird's dann richtig heiß mit viel Sonne, aber immer mal wieder Schauer und Gewitter kommen runter. Die höchsten Werte gehen rauf bis auf 38 Grad.
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2: Im Studio Colin Mock. Schönen guten Abend. Dienstag will die Rentenkommission der Bundesregierung ihre Vorschläge unterbreiten. Jetzt sind bereits erste Details durchgesickert. Eine Rente mit 70 soll erst in den 2090er Jahren eingeführt werden. Mehr von Nanju Kuhlmann.
0: Nach Informationen der ARD und der Bild am Sonntag soll das Renteneintrittsalter ab dem Jahr 2032 nach und nach angehoben werden, und zwar gekoppelt an die höhere Lebenserwartung. Alle 10 Jahre steigt das Eintrittsalter damit um ein halbes Jahr. Die Rente mit 63 oder nach 45 Beitragsjahren soll abgeschafft werden. Mittelfristig sollen auch Beamte in die Rentenversicherung eingegliedert werden, heißt es in dem Papier weiter.
2: Das Wohngeld soll gekürzt werden. Sehr bitter, aber nicht anders machbar, sagt Bauministerin Huberts. Sie begründete die Pläne in der Rheinischen Post mit der schlechten Finanzlage. Ein Drittel der Haushalte wird künftig komplett leer ausgehen. Bund und Länder wollen so 2 Milliarden Euro einsparen. Der Iran hat die Straße von Hormuz eigenen Angaben nach wieder für den Schiffsverkehr gesperrt. Das sei die Reaktion auf neuerliche Angriffe der israelischen Armee im Libanon. Für die Attacken macht die iranische Regierung auch die USA mitverantwortlich. Washington hätte das verhindern müssen, heißt es. In einem Rahmenabkommen war dieser Punkt ausdrücklich als Bedingung für weitere Verhandlungen genannt worden. Nach dem schweren Bahnunfall in München hat die Polizei weitere Details bekannt gegeben. Die Person, die ums Leben gekommen ist, war an den Rangierarbeiten mit den beiden Zügen beteiligt. Außerdem sind ein Linienbus und mehrere geparkte Autos beschädigt worden, als die 2 Waggons von der Brücke auf die darunterliegende Straße gestürzt sind. Deutlicher Sieg für die Niederlande bei der Fußball-WM. Nach einem 5:1 gegen Schweden stehen die Niederländer jetzt kurz vor dem Einzug ins 16. Finale. Aber auch Schweden kann immer noch weiterkommen.
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3: Auf der B27 Tübingen Richtung Balingen. Bitte aufpassen, zwischen Ofterdingen und dem Abzweig nach Bodelshausen steht ein defekter LKW auf der Fahrbahn. Und im Kreis Reutlingen ist die Straße zwischen Grabenstetten und der B28 nach einem Unfall in beiden Richtungen gesperrt. Wir wünschen eine gute Fahrt.
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1: Auf der B27 Tübingen Richtung Balingen. Bitte aufpassen, zwischen Ofterdingen und dem Abzweig nach Bodelshausen steht ein defekter LKW auf der Fahrbahn. Und im Kreis Reutlingen ist die Straße zwischen Grabenstetten und der B28 nach einem Unfall in beiden Richtungen gesperrt. Wir wünschen eine gute Fahrt.
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1: Wolkig ist es gerade und ab und zu kann auch mal ein Gewitter dabei sein. Richtung Westen schiebt sich zum Morgen hin schon wieder was Kräftigeres nach. Die Temperaturen liegen aktuell zwischen 22 und 14 Grad. Tagsüber bleibt's richtig heiß, viel Sonne, später aber immer wieder Schauer und Gewitter, die teils ordentlich krachen können. Mit maximal bis zu 38 Grad.
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0: Wir unterbreiten. Jetzt sind erste Details durchgesickert. Eine Rente mit 70 soll erst in den 2090er Jahren eingeführt werden, berichten ARD und Bild am Sonntag. Außerdem sollen auch Beamte in die Rentenversicherung eingegliedert werden. Das Wohngeld soll gekürzt werden. Sehr bitter, aber nicht anders machbar, sagt Bauministerin Huberts. Sie verteidigte die Pläne in der Rheinischen Post. Mehr von Hanna Messerschmidt.
1: Die SPD-Politikerin begründet die Einschnitte mit der schwierigen Haushaltslage. Die Kürzungen beim Wohngeld werden alle bisherigen Empfänger betreffen, sagt sie. Ein Drittel der Haushalte wird künftig komplett leer ausgehen. Betroffen sind unter anderem Wohngeldempfänger, die wegen ihres Einkommens bisher gerade noch antragsberechtigt sind. Durch die Einschnitte könnten Bund und Länder 2 Milliarden Euro einsparen.
0: Nach dem schweren Bahnunfall in München hat die Polizei weitere Details bekannt gegeben. Die Person, die ums Leben gekommen ist, war an den Rangierarbeiten mit den beiden Zügen beteiligt. Außerdem sind ein Linienbus und mehrere geparkte Autos beschädigt worden, als die zwei Waggons von der Brücke auf die darunterliegende Straße gestürzt sind. Solarstrom hat Deutschland in den letzten Jahren einen großen wirtschaftlichen Vorteil gebracht. Energieimporte für über 20 Milliarden Euro konnten so ersetzt werden, so der Bundesverband Solarwirtschaft. Solarstrom schütze nicht nur das Klima, sondern auch den Wirtschaftsstandort, sagt der Verbandschef.
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3: Auf der B27 Tübingen Richtung Balingen. Bitte aufpassen, zwischen Ofterdingen und dem Abzweig nach Bodelshausen steht ein defekter LKW auf der Fahrbahn. Und im Kreis Reutlingen ist die Straße zwischen Grabenstetten und der B28 nach einem Unfall in beiden Richtungen gesperrt. Wir wünschen eine gute Fahrt.
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1: Auf der B27 Tübingen Richtung Balingen, bitte aufpassen, zwischen Ofterdingen und dem Abzweig nach Bodelshausen steht ein defekter LKW auf der Fahrbahn. Und im Kreis Reutlingen ist die Straße zwischen Grabenstetten und der B28 nach einem Unfall in beiden Richtungen gesperrt. Wir wünschen eine gute Fahrt.
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1: Wolkig ist es gerade und ab und zu kann auch mal ein Gewitter dabei sein. Richtung Westen schiebt sich zum Morgen hin schon wieder was Kräftigeres nach. Die Temperaturen liegen aktuell zwischen 22 und 14 Grad. Tagsüber bleibt's richtig heiß, viel Sonne, später aber immer wieder Schauer und Gewitter, die teils ordentlich krachen können. Mit maximal bis zu 38 Grad.
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1: Im Studio Colin Mock. Deutschland hat sich bei der WM vorzeitig für die K.O.-Phase qualifiziert. Gegen die Elfenbeinküste setzte sich das DFB-Team mit 2:1 durch. Dabei drehten die Deutschen einen Pausenrückstand. Der deutsche Abwehrspieler Jonathan Tah lobte nach dem Spiel die Mentalität im Team und sagte im ZDF weiter:
2: Wir haben nicht aufgegeben. Wir wussten, dass wir den Gegner irgendwann müde machen werden. Haben immer weitergemacht und ja, dann auch natürlich alle, die von Anfang an gespielt haben, aber auch die Jungs, die von der Bank gekommen sind, haben es überragend gemacht.
1: Vorher hatten die Niederlande